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1: Ich bin Katrin Müller. Der Hausärztinnen- und Hausärzteverband warnt vor einem möglichen Zusammenbruch der Versorgung. Bundesgesundheitsminister Lindemann müsse umgehend handeln, fordert der Co-Vorsitzende Blumenthal-Bayer in Berlin. Ihm zufolge gibt es viel Angst in den Praxen. Man sei durchgeschüttelt, die Situation unübersichtlich.
2: Wer hilft bei Schnupfen, Grippe und anderen Wehwehchen, wenn es den Hausarzt um die Ecke nicht mehr gibt? Schon jetzt ist die Versorgung in einigen Teilen Deutschlands stark unter Druck. Jeder Vierte gibt in einer Umfrage des Hausärzteverbands an, dass sich die Situation in den letzten 5 Jahren verschlechtert hat. Das dürften die Sparmaßnahmen der Bundesregierung nur noch verschärfen. Mehr als 60% der Mediziner erwarten längere Wartezeiten und weniger Zeit für ihre Patienten. Deshalb fordert der Verband vom Gesundheitsminister bessere Rahmenbedingungen und weniger Bürokratie. Tanja Wagner, Nachrichtenredaktion.
1: Die Europäische Zentralbank reagiert auf die gestiegene Inflation infolge des Iran-Kriegs und erhöht erneut die Zinsen. Der für Banken und Sparer wichtige Einlagenzins steigt von 2,25 auf 2,5%, mit Folgen auch für Kredite und Geldanlagen.
3: Für Sparer sind höhere Zinsen erst einmal eine gute Nachricht. Banken zahlen dann oft mehr für Tages- und Festgeld. Allerdings geben sie die höheren Zinsen nicht immer sofort oder vollständig weiter. Vergleichen lohnt sich also. Teurer wird es dagegen für alle, die Geld leihen wollen. Kredite für Häuser, Autos oder größere Anschaffungen kosten mehr. Wer schon einen Kredit mit festem Zinssatz hat, merkt davon aber in der Regel zunächst nichts. Thomas Bleskin, Nachrichtenredaktion.
1: Innenminister Dobrindt rechnet damit, dass sogenannte Wegwerfagenten Russlands versuchen werden, weitere Ziele in Deutschland anzugreifen. Man müsse jeden Tag auch mit einem Anschlagsszenario in Deutschland rechnen, sagte Dobrindt nach einer Sondersitzung des Innenausschusses zur sogenannten hybriden Bedrohungslage. Hintergrund ist der Fund einer Sprengstoffdrohne Anfang August am Flughafen Leipzig-Halle. Zum Fußball. Nächster Auftaktsieg für den FC Bayern München in der Champions League. Die Münchner gewannen 5:0 gegen Bodø/Glimt aus Norwegen. Niederlage dagegen für RB Leipzig. Die Sachsen unterlagen beim italienischen Debütanten Como 1907 deutlich mit 1:4.

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1: Ich bin Katrin Müller. Alarmierende Details zum mutmaßlichen Stromsaboteur. Ermittler haben nach Angaben von NRW-Innenminister Reul im Wohnwagen des 48-Jährigen ein Notizbuch gefunden. Darin hatte der Mann handschriftlich mehr als 160 weitere Anschlagsziele vermerkt.
2: Es seien durch die Festnahme des Verdächtigen womöglich immer weitere Anschläge auf die Stromnetze verhindert worden, gibt sich der NRW-Innenminister überzeugt. Inzwischen wissen die Fahnder auch von 7 Lagern des Mannes. Bei einigen sei die Polizei bereits fündig geworden. Über 40 Abschussvorrichtungen für Raketen wurden in NRW, Brandenburg und Sachsen sichergestellt. Alles ziemlich professionell, sagt Reul. Auch wurden Substanzen zum Bau von Sprengsätzen entdeckt. In einem seiner Bekennerschreiben gibt der Mann den Kampf gegen die Stromerzeugung aus fossilen Brennstoffen als Motiv an. Tanja Wagner, Nachrichtenredaktion.
1: Bundesgesundheitsminister Linnemann strebt mehr Effizienz in der medizinischen Versorgung und der Pflege an. Es werde sehr viel Geld für Gesundheit ausgegeben, man bekomme dafür an zu vielen Stellen aber nicht die Versorgung, die die Menschen zu Recht erwarten, sagte er in seiner ersten Rede als Ressortchef im Bundestag. Der Verband der Hausärztinnen und Hausärzte forderte von Linnemann dagegen schnelle Reformen zur Stabilisierung der hausärztlichen Versorgung. Die islamistischen Terroranschläge vom 11. September 2001 in den USA sind heute genau 25 Jahre her. Es gibt verschiedene Gedenkveranstaltungen. Der Tag hatte die Weltordnung in Frage gestellt.
3: In New York und in anderen Orten der USA wird heute den tausenden Opfern der Anschläge gedacht. Am Ground Zero, dort wo die Zwillingstürme einmal standen, sollen die Namen der Opfer verlesen werden. Am 11. September 2001 entführten Terroristen insgesamt 4 Flugzeuge. 2 davon flogen in die Türme des World Trade Centers in New York. Ein weiteres in das Pentagon nahe Washington. Ein 4. wurde von den Passagieren zum Absturz gebracht, die dadurch einen weiteren Anschlag vermieden. Aus New York, Anne Pollmann.
1: Zum Fußball. Nächster Auftaktsieg für den FC Bayern München in der Champions League. Die Münchner gewannen 5:0 gegen Bodø Glimt aus Norwegen. Niederlage dagegen für RB Leipzig. Die Sachsen unterlagen beim italienischen Debütanten Como 1907 deutlich mit 1:4.

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1: Ich bin Katrin Müller. Der Hausärztinnen- und Hausärzteverband warnt vor einem möglichen Zusammenbruch der Versorgung. Bundesgesundheitsminister Linnemann müsse umgehend handeln, fordert der Co-Vorsitzende Blumenthal-Bayer in Berlin. Ihm zufolge gibt es viel Angst in den Praxen. Man sei durchgeschüttelt, die Situation unübersichtlich.
2: Wer hilft bei Schnupfen, Grippe und anderen Wehwehchen, wenn es den Hausarzt um die Ecke nicht mehr gibt? Schon jetzt ist die Versorgung in einigen Teilen Deutschlands stark unter Druck. Jeder Vierte gibt in einer Umfrage des Hausärzteverbands an, dass sich die Situation in den letzten 5 Jahren verschlechtert hat. Das dürften die Sparmaßnahmen der Bundesregierung nur noch verschärfen. Mehr als 60% der Mediziner erwarten längere Wartezeiten und weniger Zeit für ihre Patienten. Deshalb fordert der Verband vom Gesundheitsminister bessere Rahmenbedingungen und weniger Bürokratie. Tanja Wagner, Nachrichtenredaktion.
1: Im Osten der Schweiz sind bei einem Unfall eines niederländischen Reisebusses mehrere Menschen ums Leben gekommen. Weitere Personen wurden verletzt, wie die Polizei mitteilte. Der Unfall ereignete sich demnach im Kanton Graubünden. Rund 50 Menschen saßen wohl im Bus. Der krachte plötzlich gegen eine Leitplanke, kippte um und blieb auf der Seite liegen. Im Bundestag endet heute die erste Lesung der Haushaltspläne der Bundesregierung für das kommende Jahr. Unter anderem redet noch Arbeitsministerin Baas. Sie ist für die umstrittene Rentenreform zuständig. Nur einer von vielen Punkten, der von der Opposition kritisiert wird.
3: Als die Rentenkommission ihre Reformvorschläge vorgelegt hat, sagten Kanzler Merz und Arbeitsministerin Baas, genauso machen wir das, und zwar alles. Inzwischen stellt aber auch Baas etwa das Geplante aus der abschlagsfreien Rente nach 45 Beitragsjahren wieder in Frage. Würde die Regierung damit eingehen auf Bedenken der Bevölkerung, die sich im AfD-Sieg bei der Landtagswahl in Sachsen-Anhalt ausgedrückt haben, oder zeigen neue interne Diskussionen, dass Union und SPD nichts auf die Reihe bekommen? Darüber wird im Bundestag heute gestritten werden. Aus Berlin, Jan-Henna Reitze.
1: Zum Fußball. In der Champions League ist der FC Bayern erfolgreich in die Ligaphase gestartet. Gegen den norwegischen Verein Bodø Glimt gewannen die Münchner in der heimischen Allianz Arena mit 5:0. RB Leipzig dagegen hat sein Auswärtsspiel gegen Como 1907 mit 1:4 verloren.

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1: Ich bin Katrin Müller. Bundesinnenminister Dobrindt warnt vor weiteren möglichen Anschlägen in Deutschland. Nach Einschätzung der Bundesregierung geht dabei auch von Russland eine hybride Bedrohung aus, etwa durch Sabotage, Cyberangriffe und Einflussnahme. Dobrindt rechnet zudem mit dem Einsatz sogenannter Wegwerfagenten, die für einzelne Aktionen angeworben werden.
2: Deutschland muss jeden Tag weiter mit Anschlagsszenarien rechnen, sagt Dobrindt. Als Beispiel nennt er einen versuchten Brandanschlag in München, bei dem zwei Tatverdächtige Brandsätze in Richtung von Gebäuden mit Rüstungsbezug geworfen haben sollen. Auch hinter dem versuchten Drohnenangriff am Flughafen Leipzig-Halle sollen solche angeworbenen Helfer stecken. Laut der Bundesregierung übernehmen sogenannte Wegwerfagenten einfache Spionage-, Sabotage- oder Propagandaaufgaben und können im Fall einer Enttarnung den eigentlichen Auftraggeber oft gar nicht benennen. Babette Büchner, Nachrichtenredaktion.
1: Der frühere Unionsfraktionschef Spahn hat sich bei den CDU-Mitgliedern seines Wahlkreises für seinen Umgang mit der Leihmutterschaft seines Sohnes entschuldigt. Er räumte ein, seine veränderte Haltung zu dem Thema nicht rechtzeitig öffentlich gemacht zu haben. Ende Juli war Spahn deshalb als Fraktionsvorsitzender zurückgetreten.
3: Spahn schreibt, er sei zu feige gewesen, bei dem sensiblen Thema offen Farbe zu bekennen. Mit seinem Mann habe er über Jahre verschiedene Wege zur Familiengründung abgewogen, dabei habe sich seine Haltung zur Leihmutterschaft verändert. Diesen Prozess habe er aber nicht erklärt. Er habe eine schwierige Debatte vermeiden wollen und dadurch am Ende eine noch schwierigere ausgelöst. Das bedauere er zutiefst. Thomas Pleskin, Nachrichtenredaktion.
1: An den Außengrenzen Europas gab es in den ersten 8 Monaten des Jahres mehr als ein Drittel weniger illegale Grenzübertritte. Mehr als 74.000 unerlaubte Einreisen bedeuteten einen Rückgang von 35% im Vergleich zum Vorjahreszeitraum. Das teilte die EU-Grenzschutzagentur Frontex mit. Den Grund für den deutlichen Rückgang sieht sie unter anderem in den Präventivmaßnahmen in den wichtigsten Herkunftsländern der Migranten. Zum Fußball. Nächster Auftaktsieg für den FC Bayern München in der Champions League. Die Münchner gewannen 5:0 gegen Bodø/Glimt aus Norwegen. Niederlage dagegen für RB Leipzig. Die Sachsen unterlagen beim italienischen Debütanten Como 1907 deutlich mit 1:4.

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1: Ich bin Katrin Müller. Der Hausärztinnen- und Hausärzteverband warnt vor einem möglichen Zusammenbruch der Versorgung. Bundesgesundheitsminister Linnemann müsse umgehend handeln, fordert der Co-Vorsitzende Blumenthal-Bayer in Berlin. Ihm zufolge gibt es viel Angst in den Praxen. Man sei durchgeschüttelt, die Situation unübersichtlich.
2: Wer hilft bei Schnupfen, Grippe und anderen Wehwehchen, wenn es den Hausarzt um die Ecke nicht mehr gibt? Schon jetzt ist die Versorgung in einigen Teilen Deutschlands stark unter Druck. Jeder Vierte gibt in einer Umfrage des Hausärzteverbands an, dass sich die Situation in den letzten 5 Jahren verschlechtert hat. Das dürften die Sparmaßnahmen der Bundesregierung nur noch verschärfen. Mehr als 60% der Mediziner erwarten längere Wartezeiten und weniger Zeit für ihre Patienten. Deshalb fordert der Verband vom Gesundheitsminister bessere Rahmenbedingungen und weniger Bürokratie. Tanja Wagner, Nachrichtenredaktion.
1: Im Osten der Schweiz sind bei einem Unfall eines niederländischen Reisebusses mehrere Menschen ums Leben gekommen. Weitere Personen wurden verletzt, wie die Polizei mitteilte. Der Unfall ereignete sich demnach im Kanton Graubünden. Rund 50 Menschen saßen wohl im Bus. Der krachte plötzlich gegen eine Leitplanke, kippte um und blieb auf der Seite liegen. Im Bundestag endet heute die erste Lesung der Haushaltspläne der Bundesregierung für das kommende Jahr. Unter anderem redet noch Arbeitsministerin Baas. Sie ist für die umstrittene Rentenreform zuständig. Nur einer von vielen Punkten, der von der Opposition kritisiert wird.
3: Als die Rentenkommission ihre Reformvorschläge vorgelegt hat, sagten Kanzler Merz und Arbeitsministerin Baas, genauso machen wir das, und zwar alles. Inzwischen stellt aber auch Baas etwa das geplante Aus der abschlagsfreien Rente nach 45 Beitragsjahren wieder in Frage. Würde die Regierung damit eingehen auf Bedenken der Bevölkerung, die sich im AfD-Sieg bei der Landtagswahl in Sachsen-Anhalt ausgedrückt haben, oder zeigen neue interne Diskussionen, dass Union und SPD nichts auf die Reihe bekommen? Darüber wird im Bundestag heute gestritten werden. Aus Berlin, Jan-Henna Reitze.
1: Zum Fußball. In der Champions League ist der FC Bayern erfolgreich in die Ligaphase gestartet. Gegen den norwegischen Verein Bodø Glimt gewannen die Münchner in der heimischen Allianz Arena mit 5:0. RB Leipzig dagegen hat sein Auswärtsspiel gegen Como 1907 mit 1:4 verloren.
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4: Guten Morgen, wir bekommen heute einen Mix aus Sonne und Wolken. Es bleibt jedoch trocken, die Temperaturen, und daran merkt man, dass es langsam Herbst ist und wird. Am Kurhaus, am Stadtteilzentrum Greselberg und hier bei unserem Studio in der Britta Arena 10 Grad, gehen allerdings hoch heute bis auf 24 Grad. In der kommenden Nacht ist es dann noch relativ mild, die Temperaturen gehen runter auf 14 Grad und das Wetter vom Wochenende, ja, Samstag, also morgen auch ein Mix aus Sonne und Wolken, dabei bleibt es trocken bis 25 Grad, und am Sonntag mixt es sich auch erstmal. Nachmittags ziehen dann Wolken und Regen auf bis 21 Grad.
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4: A3 Frankfurt Richtung Köln zwischen Bad Camberg und Limburg Süd, 2 Kilometer Stau nach einem Unfall auf dem mittleren Fahrstreifen. A66 Wiesbaden Richtung Frankfurt, die Abfahrt Frankfurt-Höchst ist wegen einer Baustelle noch bis jetzt 6 Uhr circa gesperrt. Eine Umleitung ist natürlich eingerichtet, und in der Gegenrichtung Frankfurt Richtung Wiesbaden auf der 66 im Bereich Diedenbergen Gefahr durch ein defektes Fahrzeug. Und wenn ihr so durch Wiesbaden fahrt, es gibt ja so einige Baustellen, aber beachten, ihr könnt aktuell noch nicht wieder vom Kaiser-Friedrich-Ring in die Dotzheimer Straße einbiegen Richtung Dotzheim. Da ist eine Baustelle, die ist nur in eine Richtung befahrbar. Es ist auch da eine Umleitung eingerichtet, also entspannt bleiben, einfach den Schildern folgen. Gute Fahrt!
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4: Da haben wir ja 2 Anhängerblitzer, die wir euch nennen können. Der eine steht nach wie vor in der Oranienstraße, kurz vor der Adelheidstraße. Da ist eine 30er-Zone. Und der andere auf der A3, Köln Richtung Frankfurt, kurz vor dem Wiesbadener Kreuz und Höhe Breckenheim. Da variiert die Geschwindigkeitsbegrenzung, also immer auf die leuchtenden Schilder achten.
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4: Good morning Wiesbaden. Es ist Freitag, der 11. September. Es ist wirklich ein sehr, sehr interessantes Datum, ja, weil heute vor 25 Jahren, ja, 9/11, da sind die beiden Türme in New York eingestürzt wegen eines Anschlags. Ansonsten, es ist viel los, es ist sportlich jetzt am Wochenende. Wir haben Bogenschießen auf dem Bowling Green. Wir haben im Kurpark haben wir den 25-Stunden-Lauf. Jetzt am Sonntag hier bei uns SVW in Wiesbaden gegen Waldhof Mannheim. Also es ist so einiges geboten, aber da kommen wir später nochmal dazu. im Sport-Update. Ansonsten begrüße ich euch recht herzlich an diesem Freitag. Wir schließen zum Wochenende auf und das Wetter wird ja nicht ganz so schlecht. Schön, dass ihr dabei seid. Wir wünschen euch einen richtig guten Start in diesen Tag und das mit einem richtig coolen Lied. Aber jetzt muss ich euch leider erstmal kurz wach machen. Wo ist denn der Weckruf von heute? Ja, wo ist er denn? Der lässt ja auf sich warten. Hallo. Da ist er. Also, los geht's.
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4: Schöner Hit, der wurde ursprünglich für Blondie geschrieben, dann ist er bei Racy gelandet. Ende 79, jetzt in den 80ern, ist er dann richtig steil gegangen. Hier bei uns auf Antenne Wiesbaden, bei uns gibt's alle Hits aus seiner besten Zeit. Und jetzt für dich Racy mit Some Girls.

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1: Bevor die Sternzeichen auch Wochenende haben, für dich nochmal das Horoskop von heute, Freitag, den 11. September.
0: Widder.
1: Heute steckt viel Energie in dir. Nutze sie für etwas, das dir wirklich wichtig ist, statt dich in kleinen Diskussionen zu verlieren. In der Liebe lohnt es sich, offen zu sagen, was du möchtest.
0: Stier.
1: Geduld zahlt sich heute aus. Eine Angelegenheit, die dich schon länger beschäftigt, kann sich langsam in die richtige Richtung entwickeln. Finanziell solltest du spontane Ausgaben lieber noch einmal überdenken.
0: Zwillinge.
1: Deine Kommunikation ist heute besonders stark. Ein Gespräch könnte dir eine neue Perspektive eröffnen oder eine interessante Gelegenheit bringen. Bleib neugierig, aber versprich nicht mehr, als du halten kannst.
0: Krebs.
1: Du nimmst heute die Stimmung anderer besonders intensiv wahr. Achte darauf, nicht jede Emotion zu deiner eigenen zu machen. Ein ruhiger Abend mit Menschen, bei denen du dich wohlfühlst, tut dir gut.
0: Löwe.
1: Du kannst heute Aufmerksamkeit bekommen, ohne darum kämpfen zu müssen. Beruflich oder persönlich ist ein kleiner Erfolg möglich. In Beziehungen solltest du allerdings auch anderen Raum geben, ihre Wünsche zu äußern.
0: Jungfrau.
1: Ordnung schafft Klarheit. Wenn du eine Aufgabe schon länger vor dir herschiebst, ist heute ein guter Zeitpunkt, sie endlich anzupacken. Perfektion ist dabei nicht nötig, Fortschritt reicht.
0: Waage.
1: Ein Konflikt lässt sich möglicherweise leichter lösen, als du denkst. Versuche nicht nur auf Harmonie um jeden Preis zu setzen, sondern auch deine eigenen Bedürfnisse ernst zu nehmen.
0: Skorpion.
1: Dein Instinkt ist heute besonders ausgeprägt. Wenn sich etwas nicht ganz richtig anfühlt, solltest du genauer hinschauen. Gleichzeitig kann ein ehrliches Gespräch eine überraschende Nähe schaffen.
0: Schütze.
1: Dich zieht es heute nach vorne. Eine neue Idee oder ein spontaner Plan könnte dir gute Laune machen. Lass etwas Raum für Abenteuer, aber behalte wichtige Verpflichtungen im Blick.
0: Steinbock.
1: Du kommst heute besonders gut voran, wenn du dich auf das Wesentliche konzentrierst. Eine Entscheidung, die du bisher aufgeschoben hast, könnte jetzt deutlich leichter fallen.
0: Wassermann.
1: Ungewöhnliche Ideen sind heute deine Stärke. Etwas, das zunächst unrealistisch erscheint, könnte bei genauerem Hinsehen durchaus Potenzial haben. Hör auf deine eigene Perspektive, nicht nur auf die Meinung anderer.
0: Fische.
1: Heute brauchst du zwischendurch etwas Abstand vom Trubel. Deine Kreativität ist stark, wenn du dir Zeit zum Nachdenken lässt. In der Liebe kann eine kleine ehrliche Geste mehr bewirken als große Worte. Das war dein Horoskop von Freitag, den 11. September. Und es geht weiter mit Loco Loco von Gordo Renier Sonnefeld. Schönen guten Morgen, es ist gleich 17:45.
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1: Im Studio Robert Schäfer. In Wiesbaden findet morgen eine große Katastrophenschutzübung statt. Bei der Übung Phoenix werden deshalb deutlich mehr Feuerwehr- und Rettungsfahrzeuge als üblich in der Stadt unterwegs sein. Geübt wird unter anderem der Umgang mit einem Unfall mit vielen Verletzten. Dabei soll die Versorgung von bis zu 50 Verletzten von der Ersten Hilfe vor Ort bis zur Behandlung in den Krankenhäusern trainiert werden. Die Übung läuft von 7.30 Uhr bis 14.30 Uhr, vor allem rund um das Übungsgelände in der Schönbergstraße und die beteiligten Krankenhäuser kann es zeitweise zu Verkehrsbehinderungen kommen. Die reguläre Notfallversorgung bleibt während der Übung gewährleistet. In Wiesbaden-Biebrich entsteht derzeit ein großes internationales Graffiti-Kunstwerk. 9 Künstlerinnen und Künstler aus 7 Ländern gestalten eine über 600 Quadratmeter große Gebäudefassade am Herzogsplatz. Das Projekt trägt den Titel Style Matters 2026 und gehört zum internationalen Street-Art-Netzwerk Meeting of Styles. Entstehen soll ein gemeinsames Wandbild mit Motiven aus Biebrich, unter anderem mit dem Rhein, dem Schlosspark, dem Biebricher Schloss und Galatea. Die Themen stammen aus einer Bürgerbeteiligung im Stadtteil. Das Projekt läuft bis Ende September, das fertige Wandbild soll dauerhaft erhalten bleiben. Die Außenstelle der Autobahn GmbH in Wiesbaden warnt vor Verkehrseinschränkungen am kommenden Wochenende. Am Autobahnkreuz Alzey werden Fahrbahnschäden auf der A61 Richtung Koblenz beseitigt. Von heute Abend bis Sonntagabend werden dafür mehrere Verbindungsrampen gesperrt. Wer von Wiesbaden über Mainz auf der A63 Richtung Alzey oder Kaiserslautern unterwegs ist, muss deshalb mit Umleitungen rechnen. Auf der A61 steht in Richtung Koblenz zeitweise außerdem nur eine Fahrspur zur Verfügung. Die Arbeiten beginnen heute gegen 19 Uhr und sollen am Sonntag gegen 20 Uhr abgeschlossen sein. In Wiesbaden entsteht ein großer Batteriespeicher. Die SW Bioenergie hat mit dem Bau auf dem Gelände an der Deponiestraße begonnen. Der Speicher soll das Wiesbadener Stromnetz stabilisieren und bei hohen Belastungen zusätzliche Energie bereitstellen. Die Lithium-Ionen-Anlage soll eine Leistung von 11 Megawatt und eine Speicherkapazität von 30 Megawattstunden haben. Sie entsteht in direkter Nähe zum Biomasse- und Müllheizkraftwerk, sodass die vorhandene Energieinfrastruktur genutzt werden kann. Der Batteriespeicher soll Anfang kommenden Jahres fertig sein. Zum Abschluss der Freibadsaison gibt es am Sonntag in Wiesbaden wieder ein Hundeschwimmen. Im Kallebad dürfen die Vierbeiner von 10 bis 17 Uhr ins Schwimmbecken und dort noch einmal schwimmen und planschen. Der Erlös des Eintritts geht an eine Wiesbadener Tierschutzorganisation. Für den Besuch müssen unter anderem ein gültiger Tollwutimpfnachweis, die Hundemarke und eine Hundehaftpflichtversicherung vorgezeigt werden. Anschließend geht das Kallebad in die Winterpause. Der SVW in Wiesbaden empfängt am Sonntag Waldhof Mannheim in der 3. Fußball-Bundesliga. Nach 4 sieglosen Partien zum Saisonauftakt und dem Aus im Pokal gegen Bayer Leverkusen wollen die Wien Wiesbadener endlich ihren ersten Sieg einfahren. Soweit steht der SVW auf dem 20. und letzten Tabellenplatz. Mit einem Sieg könnten die Rot-Weißen Mannheim, das soweit auf Platz 15 steht, allerdings überholen. Anstoß ist am Sonntag um 16.30 Uhr in der Britta Arena.
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2: Noch kann man nicht viel davon sehen, aber es wird heute ein Mix aus Sonne und Wolken, dabei bleibt es trocken. Die Temperaturen aktuell noch ein bisschen frisch, daran merkt man auch,

0: Der Herbst ist jetzt endlich da, wenn es morgens nicht mehr ganz so warm ist. Am Kurhaus, am Stadtteilzentrum Gräselberg und hier bei unserem Studio in der Britta Arena 10 Grad. Und es geht aber heute hoch auf 24 Grad. Und trotz alledem wird es die kommende Nacht nicht ganz so kühl, sondern mild. Die Temperaturen gehen runter bis auf 14 Grad. Und ein Blick aufs Wochenende, weil da ist ja viel los, sportlich auch gesehen. Wir haben Heimatshoppen, da ist man natürlich auch zwischendurch draußen unterwegs. Morgen gibt es einen Mix aus Sonne und Wolken, dabei bleibt es trocken bis 25 Grad. Und am Sonntag ist auch erstmal ein Wechsel von Sonne und Wolken am Vormittag da und nachmittags ziehen Wolken und Regen auf bis 21 Grad. Also beim Heimatshoppen am besten schon mal einen Regenschirm kaufen.
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0: A3 Frankfurt Richtung Köln, zwischen Bad Camberg und Limburg Süd. Fahrbahnsperrung wegen Bergungsarbeiten nach einem Unfall mit einem PKW und einem LKW. Dadurch 5 Kilometer Stau. Da dauert es also ein bisschen länger, wenn ihr könnt und euch auskennt. Umfahrt das weiträumig auf der A66 Wiesbaden Richtung Frankfurt. Die Abfahrt Zeils, Frankfurt-Zeilsheim ist wegen Straßenschäden bis auf Weiteres noch gesperrt. Und in der Gegenrichtung, da steht noch was rum, und zwar ein defektes Fahrzeug. Frankfurt Richtung Wiesbaden im Bereich Diedenberge. Und dran denken, in der Wiesbadener Innenstadt, wenn ihr vom Kaiser-Friedrich-Ring Richtung Dotzheim wollt, dann müsst ihr der Umleitung folgen, denn man kann nicht in die Dotzheimer Straße vom Ring einbiegen. Da ist eine Baustelle und die ist nur in Richtung Innenstadt zu befahren, die Fahrbahn, die noch frei ist. Gute Fahrt da draußen.
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0: Ja, der Blitzer in der Oranienstraße, kurz vor der Adelheidstraße, da ist eine 30er-Zone. Und der Anhängerblitzer auf der A3, Köln Richtung Frankfurt, vor dem Wiesbadener Kreuz in Höhe Breckenheim. Dort sind die Geschwindigkeiten variabel, das heißt immer mal auf die leuchtenden Schilder achten, damit ihr da nicht in eine Blitzfalle reingeratet.
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0: Guten Morgen.

0: Guten Morgen, hier ist Antenne Wiesbaden. Das war einer der schönen Hits von Leonie, The und The Weeknd featuring Imran. Und bei bestem Wetter konnten wir uns ja diesen Sommer regelmäßig eine Abkühlung im Freibad gönnen. Jetzt ist Schluss, aber jetzt sind unsere Hunde nochmal dran. Wie jedes Jahr gibt's nach Ende der Freibadsaison hier bei uns in Wiesbaden noch ein XXL-Hundeschwimmen im Kallebad. Da dürfen sich unsere Vierbeiner nochmal so richtig im Becken austoben, sagt Matjakba Betriebsleiter Thomas Baum.
1: Das Hundeschwimmen findet am 13. September, Sonntag, in der Zeit von 10 bis 17 Uhr im Freibad Kallebad statt und ist für alle Vierbeiner und Zweibeiner mit einem Eintrittspreis von 50 Cent pro Fuß und Pfote, sagen wir immer. Also wenn Herrchen oder Frauchen mit Hund kommen, dann sind das 6 mal 50 Cent, 3 Euro Eintritt. Die müssen eine gültige Versicherung mitbringen und natürlich der Nachweis, dass der Hund angemeldet ist. Und dann können sie den Hund frei ins Wasser springen lassen. Und wer da einmal dabei war und das gesehen hat, ist begeistert, mit wie viel Spaß und Freude die Hunde dort das Wasservergnügen genießen.
0: Da bekommt das Wort Hundeleben eine ganz neue Bedeutung. Die Abkühlung gefällt nicht nur den Hunden total, das Ganze ist ja auch noch für einen guten Zweck.
1: Die Einnahmen daraus kommen immer einer Tierorganisation zugute. Ob das das Tierheim ist, ob das die Fasanerie ist, in diesem Jahr gehen die Einnahmen, die Erlöse aus dem Hundeschwimmen an den Gnadenhof im Aukamtal. Und so unterstützen wir immer so ein bisschen auch das Tierwohl.
0: Und unser Bäderchef geht auch von einem hohen Andrang an Fellnasen aus, diesen Sonntag.
1: Wir schätzen mal, das ist natürlich immer ein bisschen abhängig von der Witterung an dem Tag. Also wenn es trockenes Wetter hat, gehen wir schon davon aus, dass wir vielleicht 100 Hunde und vielleicht auch 200 Frauchen und Herrchen begrüßen dürfen.
0: Dann sind ja nur noch Hunde im Becken. Das ist ja richtig cool. Ich hoffe, es gibt davon viele Bilder. Also, tolles Angebot für alle Vierbeiner, die sich an diesem heißen Sommer nochmal ins kühle Nass stürzen wollen. Diesen Sonntag großes Hundeschwimmen im Kallebad. Einfach vorbeikommen, wird ein Riesenspaß für alle Zwei- und Vierbeiner.

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1: Ich bin Tine Klimach. Im Bundestag endet heute die erste Lesung der Haushaltspläne der Bundesregierung für das kommende Jahr. Unter anderem redet noch Arbeitsministerin Bärbel Baas. Sie ist für die umstrittene Rentenreform zuständig. Nur einer von vielen Punkten, der von der Opposition kritisiert wird.
2: Als die Rentenkommission ihre Reformvorschläge vorgelegt hat, sagten Kanzler Merz und Arbeitsministerin Baas, genauso machen wir das, und zwar alles. Inzwischen stellt aber auch Baas etwa das geplante Aus der abschlagsfreien Rente nach 45 Beitragsjahren wieder in Frage. Würde die Regierung damit eingehen auf Bedenken der Bevölkerung, die sich im AfD-Sieg bei der Landtagswahl in Sachsen-Anhalt ausgedrückt haben, oder zeigen neue interne Diskussionen, dass Union und SPD nichts auf die Reihe bekommen? Darüber wird im Bundestag heute gestritten werden. Aus Berlin, Jan-Henna Reitze.
1: Im Osten der Schweiz sind bei einem Unfall eines niederländischen Reisebusses mehrere Menschen ums Leben gekommen. Weitere Personen wurden verletzt, wie die Polizei mitteilte. Der Unfall ereignete sich demnach im Kanton Graubünden.
3: Rund 50 Menschen saßen wohl im Bus, als es zu dem folgenschweren Unfall kam. Sie waren Berichten zufolge auf dem Weg nach Österreich und zu einem Tagesausflug in der Schweiz. Der endete in einer Katastrophe. Laut Polizei krachte der Reisebus gegen eine Leitplanke, kippte um und blieb auf der Seite liegen. Die niederländische Reiseorganisation, für die der Bus unterwegs war, ist erschüttert. Unsere Gedanken sind bei allen Betroffenen und ihren Angehörigen, hieß es in einer Stellungnahme. Katrin Müller, Nachrichtenredaktion.
1: 25 Jahre nach den terroristischen Anschlägen auf die USA gedenken Amerikaner und Amerikanerinnen heute der Opfer des 11. September 2001. US-Präsident Donald Trump wird bei einer Gedenkveranstaltung am Pentagon erwartet. In New York sollen Angehörige am Ort des Anschlags die Namen der Getöteten vorlesen. Bei den Terroranschlägen vom 11. September kamen fast 3000 Menschen ums Leben, als Terroristen des islamischen Netzwerks Al-Qaida 4 Flugzeuge entführten und 2 davon in die Türme des World Trade Centers steuerten. Zum Sport. Nächster Auftaktsieg für den FC Bayern München in der Champions League. Die Münchner gewannen 5:0 gegen Bodø Glimt aus Norwegen. Niederlage dagegen für RB Leipzig. Die Sachsen unterlagen beim italienischen Debütanten Como deutlich mit 1:4.
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4: Na, das ist heute so nix aus Sonne und Wolken. Es bleibt jedoch trocken. Das ist das Schöne dabei. Die Temperaturen aktuell noch ein bisschen unterkühlt im Gegensatz zu den letzten vielen Tagen. Am Kurhaus, am Stadtteilzentrum Greselberg und hier bei unserem Studio in der Britta Arena. 10 Grad. Es geht jedoch heute hoch auf 24 Grad. Also der Sommer gibt sich noch nicht so wirklich geschlagen. In der kommenden Nacht gehen die Temperaturen runter auf 14 Grad und das Wetter vom Wochenende, ja, morgen wieder ein Mix aus Sonne und Wolken und es bleibt trocken bis 25 Grad und am Sonntag auch erstmal ein Wechsel von Sonne und Wolken. Nachmittags ziehen dann mehr Wolken auf und Regen vor allem bis 21 Grad.
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4: Ja, auf der A3 kommt es jetzt gerade ganz dicke. A3 Frankfurt Richtung Köln ist zwischen Bad Camberg und Limburg Süd nach einem Unfall mit einem PKW und einem LKW gesperrt. Jetzt ist auch noch ein Hubschrauber im Einsatz, der muss natürlich irgendwo landen. Deswegen ist gesperrt und derzeit 5 Kilometer Stau. Umleitungsempfehlung ab Bad Camberg über die U70, die führt über die parallel verlaufende B8 durch Niederselters und Brechen. Und wenn ihr es vorher hört, am besten weiträumig umfahren im Moment. Auf der A66 Wiesbaden Richtung Frankfurt, die Abfahrt Frankfurt-Salzheim ist wegen Straßenschäden bis auf Weiteres gesperrt. Und in der Gegenrichtung auf der 66 Frankfurt Richtung Wiesbaden in der Abfahrt Wallau steht ein defektes Fahrzeug auf dem Verzögerungsstreifen. Und ich sag's nochmal dran denken, ihr könnt im Moment nicht vom Kaiser-Friedrich-Ring in die Dotzheimer Straße abbiegen Richtung Dotzheim. Da ist eine Baustelle und da ist nur eine Fahrbahn Richtung Innenstadt frei. Eine Umleitung ist hier
6: noch ausgeschildert.
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4: Da haben wir den einen Blitzer in der Oranienstraße, kurz vor der Adelheidstraße. Da ist eine 30er-Zone und noch der Anhängerblitzer auf der A3 Köln Richtung Frankfurt, kurz vor dem Wiesbadener Kreuz, so in Höhe Breckenheim. Da variiert die Geschwindigkeitsbegrenzung. Also immer auf die leuchtenden Schilder achten, damit ihr da Bescheid wisst und nicht geblitzt werdet.
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4: Ja, Mosche, um 10 fängt's an und am Sonntag um 11 ist es vorbei. Das ist der Wispo 25-Stunden-Lauf, der 21. Da sprechen wir gleich drüber. Jetzt erstmal For Your Babies von Simply Red und davor Around the World von A Touch of Class. Schönen guten Morgen. Hier ist die Morning Show und ihr hört mich, den Chris Scheler. Mosche.

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1: Hier bei uns in Wiesbaden läuft, also das können wir zumindest mit gutem Wissen behaupten, weil morgen wird hier wieder gelaufen, gewalkt und gerannt und zwar 25 Stunden am Stück. Der 25-Stunden-Lauf steht wieder an und viele von euch sind wieder dabei. Organisiert wird der Lauf von der WISPO, der Wiesbadener Sportförderung. Ute Bus von der WISPO sagt...
2: Es ist ja tatsächlich ein Firmenstaffellauf, der aber erweitert wird durch Vereine, Mannschaften, die mit Menschen mit Handicap zum Beispiel, Kindermannschaften, Freunde, die sich zusammentun. Also es ist eine ganz heterogene Läuferschar, die in 25 Stunden gemeinsam im Kurpark verbringt und die Atmosphäre ist ja gigantisch, nicht nur wegen der tollen Kulisse, sondern eben ganz besonders auch wegen dem Miteinander.
1: Und mit dabei ist unter anderem Powerläufer Filippo Laisa. Er ist beim letzten Mal mit Abstand am meisten durch den Kurpark gejoggt. Und auch dieses Jahr ist er wieder voll motiviert.
3: Der 25-Stunden-Lauf ist einfach ein ganz besonderes Event. Das Ambiente, die Stimmung, das Miteinander ist einfach, ja, man muss es erlebt haben. Deswegen hoffe ich einfach, dass viele Menschen vorbeikommen und sich anstecken lassen von der besonderen Stimmung. Und was traue ich mir persönlich zu? Ich bin ja Teil eines Teams und ich denke, ich persönlich werde so irgendwas zwischen 32, 36 Runden laufen dürfen. Und da freue ich mich drauf. Und die restliche Zeit werde ich mein Team anfeuern, werde die anderen Teams anfeuern und werde einfach mit allen, die im Kurpark sind, eine richtig gute Zeit haben. Und da freue ich mich mega drauf.
1: Viele Teams und Läufer gehen morgen an den Start, aber auch neben der Strecke ist jeder zum Anfeuern willkommen.
2: Also im Fokus und im Vordergrund stehen natürlich die Läufer und das Laufen, aber wir versuchen ja auch, es attraktiv für Zuschauer zu machen. Wir haben in diesem Jahr einen Food Corner und da gibt es tolle Sachen. Ganz toll finden wir auch, dass wir in diesem Jahr die Lex-Laufexperten im Park haben. Da kann sich jeder Läufer oder auch jeder Interessierte mal Laufschuhe ausleihen und testen. Wir haben auch, das möchte ich mal erwähnen, im Vorfeld den Kinderlauf. Da dürfen Grundschulkinder, die noch zu klein sind, um bei dem großen 25-Stunden-Lauf mitzumachen, die laufen eine Runde für einen guten Zweck.
1: Das wird wieder ein richtig schönes Happening. Es ist so ein bisschen der Final Countdown heute, dieser Freitag. Einmal noch dehnen und stretchen, morgen geht's dann los. Um 10 Uhr ist Startschuss auf der Bühne hinterm Kurhaus. Wir freuen uns auf den 25-Stunden-Lauf und auf euch natürlich, wenn ihr dabei sein wollt.
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3: Im Studio Robert Schäfer. Die Außenstelle der Autobahn GmbH in Wiesbaden warnt vor Verkehrseinschränkungen am kommenden Wochenende. Am Autobahnkreuz Alzey werden Fahrbahnschäden auf der A61 Richtung Koblenz beseitigt. Von heute Abend bis Sonntagabend werden dafür mehrere Verbindungsrampen gesperrt. Wer von Wiesbaden über Mainz auf der A63 Richtung Alzey oder Kaiserslautern unterwegs ist, muss deshalb mit Umleitungen rechnen. Auf der A61 steht in Richtung Koblenz zeitweise außerdem nur eine Fahrspur zur Verfügung. Die Arbeiten beginnen heute gegen 19 Uhr und sollen am Sonntag gegen 20 Uhr abgeschlossen sein. In Wiesbaden entsteht ein großer Batteriespeicher. Die SW Bioenergie hat mit dem Bau auf dem Gelände an der Deponiestraße begonnen. Der Speicher soll das Wiesbadener Stromnetz stabilisieren und bei hohen Belastungen zusätzliche Energie bereitstellen. Die Lithium-Ionen-Anlage soll eine Leistung von 11 Megawatt und eine Speicherkapazität von 30 Megawattstunden haben. Sie entsteht in direkter Nähe zum Biomasse- und Müllheizkraftwerk, sodass die vorhandene Energieinfrastruktur genutzt werden kann. Der Batteriespeicher soll Anfang kommenden Jahres fertig sein. In Wiesbaden findet morgen eine große Katastrophenschutzübung statt. Bei der Übung Phoenix werden deshalb deutlich mehr Feuerwehr- und Rettungsfahrzeuge als üblich in der Stadt unterwegs sein. Geübt wird unter anderem der Umgang mit einem Unfall mit vielen Verletzten. Dabei soll die Versorgung von bis zu 50 Verletzten von der Ersten Hilfe vor Ort bis zur Behandlung in den Krankenhäusern trainiert werden. Die Übung läuft von 7.30 Uhr bis 14.30 Uhr, vor allem rund um das Übungsgelände in der Schönbergstraße und die beteiligten Krankenhäuser kann es zeitweise zu Verkehrsbehinderungen kommen. Die reguläre Notfallversorgung bleibt während der Übung gewährleistet. In Wiesbaden-Biebrich entsteht derzeit ein großes internationales Graffiti-Kunstwerk. 9 Künstlerinnen und Künstler aus 7 Ländern gestalten eine über 600 Quadratmeter große Gebäudefassade am Herzogsplatz. Das Projekt trägt den Titel Style Matters 2026 und gehört zum internationalen Street-Art-Netzwerk Meeting of Styles. Entstehen soll ein gemeinsames Wandbild mit Motiven aus Biebrich. Unter anderem mit dem Rhein, dem Schlosspark, dem Biebricher Schloss und Galatea. Die Themen stammen aus einer Bürgerbeteiligung im Stadtteil. Das Projekt läuft bis Ende September. Das fertige Wandbild soll dauerhaft erhalten bleiben. Zum Tag des offenen Denkmals können am Sonntag in Wiesbaden 2 besondere historische Orte besichtigt werden. Auf dem Schläferskopf ist der Kaiser-Wilhelm-Turm von 10 bis 12.30 Uhr geöffnet. Der rund 30 Meter hohe, aufwendig sanierte Turm kann dann bestiegen werden. Besonders interessant ist die Treppenanlage mit 2 gegenläufigen Wendeltreppen, die einen getrennten Auf- und Abstieg ermöglichen. Auch das Jagdschloss Platte öffnet seine Türen. Das Gebäude wird in diesem Jahr 200 Jahre alt. Es kann von 11.30 Uhr bis 15.30 Uhr kostenlos besichtigt werden. Zusätzlich gibt es um 12 und 13 Uhr kostenlose Führungen. Für beide Angebote ist der Eintritt frei. Der SVW in Wiesbaden empfängt am Sonntag Waldhof Mannheim in der 3. Fußball-Bundesliga. Nach 4 sieglosen Partien zum Saisonauftakt und dem Aus im Pokal gegen Bayer Leverkusen wollen die WN Wiesbadener endlich ihren ersten Sieg einfahren. Soweit steht der SVW auf dem 20. und letzten Tabellenplatz. Mit einem Sieg könnten die Rot-Weißen Mannheim, das soweit auf Platz 15 steht, allerdings überholen. Anstoß ist am Sonntag um 16.30 Uhr in der Britta Arena.
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4: Das ist so durchwachsen, würde ich sagen. Heute ein Mix aus Sonne und Wolken, es bleibt jedoch trocken. Das ist das Gute dabei. Die Temperaturen aktuell noch knapp an den 10 Grad am Kurhaus, am Stadtteilzentrum Gräselberg und hier bei uns am Studio in der Britta Arena. Die gehen aber heute noch hoch bis auf 24 Grad. In der kommenden Nacht gehen die Temperaturen runter bis auf 14 Grad, also es bleibt recht mild in der kommenden Nacht. Und das Wetter vom Wochenende, ja, es ist so ein Mix aus allem, ein bisschen

0: Sonne, ein bisschen Wolken, Samstag bleibt's trocken, Sonntagnachmittag ziehen Wolken und Regen auf und 25 Grad morgen und 21 Grad am Sonntag.
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0: Ja, Vorsicht auf der A3 Frankfurt Richtung Köln. Zwischen Frankfurter Kreuz und Kelsterbach liegen Gegenstände auf dem linken Fahrstreifen und im weiteren Verlauf, da hat es ja richtig gekesselt heute Morgen auf der A3 Frankfurt Richtung Köln zwischen Bad Camberg und Limburg Süd. 5 Kilometer Stau wegen Bergungsarbeiten nach einem Unfall. Der rechte Fahrstreifen ist gesperrt. Dort dauert es im Moment 30 bis 40 Minuten länger. Wenn ihr könnt, umfahrt das weiträumig, dann kommt ihr womöglich schneller voran. Gute Fahrt.
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0: In der Oranienstraße, kurz vor der Adelheidstraße, da steht einer und blitzt, wenn ihr schneller als 30 fahrt. Und auf der A3 Köln Richtung Frankfurt in Höhe Breckenheim, kurz vor dem Wiesbadener Kreuz. Dort ist das variabel. Die schalten die Höchstgeschwindigkeit immer mal um. Also achtet auf die Schilder, damit ihr nicht geblitzt werdet.
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1: Das Wochenende steht an und unsere Wiesbadener Sportteams sind wieder im Einsatz.
0: Wiesbaden Phantoms.
1: Für die Phantoms Ladies steht morgen der große Saisonabschluss an. Beim Abschlussturnier im Camp Lindsay treffen die Wiesbadenerinnen zunächst um 12 Uhr auf die Stampers aus Trier, bevor es um 15 Uhr gegen die Erfurt Indigos geht. Dazwischen spielen Trier und Erfurt gegeneinander. 3 Spiele, 1 Footballtag. Und für unsere Phantoms Ladies geht's dabei sogar noch um die Meisterschaft. Also, die Daumen sind gedrückt. Los geht's morgen am Samstag ab 12 Uhr im Camp Lindsay im Europaviertel.
0: Noch mehr Sport.
1: Im Kurpark wird gelaufen. Der 25-Stunden-Lauf steht wieder an. Zahlreiche Teams und Lauffans gehen morgen an den Start, um ihre Runden zu drehen. Und das 25 Stunden lang, bis die Füße wehtun. Gelaufen wird beim 25-Stunden-Lauf zugunsten der Wiesbadener Sportförderung, die mit den Spenden Leistungen von jungen Sportlern auf nationaler, aber auch internationaler Ebene fördert. Den Startschuss gibt es dann morgen um 10. Die Ziellinie wird 25 Stunden später, also erst am 13. September um 11 Uhr ein letztes Mal passiert.
0: SV Wehen Wiesbaden.
1: Für unsere SV Wehen Wiesbaden Jungs geht's weiter. Am Sonntag kommt Waldhof Mannheim in die Britta Arena. Bis jetzt sind unsere Jungs um Trainer Daniel Scherning noch ohne Dreier und aktuell Tabellenschlusslicht. Wenn's nach uns geht, darf sich das gerne nach dem nächsten Match gegen die Mannheimer ändern. Anstoß zum Heimspiel gegen Waldhof Mannheim übermorgen am Sonntag um 16.30 Uhr hier bei uns in Wiesbaden in der Britta Arena.
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1: Ich bin Tine Klimach. Die islamistischen Terroranschläge vom 11. September 2001 in den USA sind heute genau 25 Jahre her. Es gibt verschiedene Gedenkveranstaltungen. Der Tag hatte die Weltordnung in Frage gestellt.
2: In New York und an anderen Orten der USA wird heute den tausenden Opfern der Anschläge gedacht. Am Ground Zero, dort wo die Zwillingstürme einmal standen, sollen die Namen der Opfer verlesen werden. Am 11. September 2001 entführten Terroristen insgesamt 4 Flugzeuge. 2 davon flogen in die Türme des World Trade Centers in New York. Ein weiteres in das Pentagon nahe Washington. Ein 4. wurde von den Passagieren zum Absturz gebracht, die dadurch einen weiteren Anschlag vermieden. Aus New York, Anne Pollmann.
1: Rente und Raumfahrt zählen zu den 2 Themenbereichen, die zum Abschluss der Beratungen des Bundeshaushalts heute im Bundestag beraten werden. Auf der Tagesordnung stehen der Etat für Arbeit und Soziales sowie der Haushalt für Forschung, Technologie und Raumfahrt. Der mit Abstand größte Ausgabenblock sind die Ausgaben für die Rentenversicherung sowie die Grundsicherung im Alter und bei Erwerbsminderung. Sie liegen bei rund 145 Milliarden Euro. Die Verbraucherzentralen warnen vor mangelnden Hinweisen auf künftige Erhöhungen von Krankenkassenbeiträgen. Die Chefin des Bundesverbands, Ramona Popp, sagte der dpa, es sei ein Unding, dass Krankenkassen ihre Versicherten nicht mehr über steigende Zusatzbeiträge informieren müssten. Damit werde ein Sonderkündigungsrecht faktisch ausgehöhlt. Die Bundesregierung müsse diesen Fehler korrigieren. Zum Sport. Tennisprofi Alexander Zverev spielt heute Abend um den Einzug ins Finale der US Open. Im Halbfinale trifft Zverev auf den Russen Karen Khachanov.
3: Nach den Australian Open, den French Open und Wimbledon steht Zverev auch im 4. Grand Slam Turnier des Jahres mindestens im Halbfinale. Das haben in der Open Era vor ihm nur 8 Männer geschafft. Im Halbfinale wartet der Russe Karen Khachanov. Gegen den hat Zverev 6 der bisherigen 9 Duelle gewinnen können. Nach dem Aus von Titelverteidiger Carlos Alcaraz gilt er jetzt als großer Favorit auf den Titel in New York. Pia Wegner, Sportredaktion.
1: Und noch die Ergebnisse der Champions League. Bayern München gewann 5:0 gegen Bodø Glimt aus Norwegen. Der RB Leipzig verlor bei Como in Italien mit 1:4.
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4: Es ist noch ein bisschen wolkig, es ist noch ein bisschen früh, aber das bleibt doch den ganzen Tag so, also nicht die Frühe, sondern auch die Wolken immer wieder. Wir haben heute einen Mix aus Sonne und Wolken, dabei bleibt es trocken. Aktuelle Temperaturen am Kurhaus, am Stadtteilzentrum Kreselberg und hier bei uns am Studio in der Brit Arena 11 Grad. Und es geht heute nochmal schön auf warme 24 Grad hoch. In der kommenden Nacht bleibt es dann auch relativ mild, da gehen die Temperaturen auf 14 Grad runter und das Wochenende, ja, wird auch gemixt, was das Zeug hält. Also an beiden Tagen ein Mix aus Sonne und Wolken. Am Sonntagnachmittag ziehen dann Regenwolken auch auf. Da kann es also nass von oben kommen. Morgen bis 25 Grad und am Sonntag bis 21 Grad.
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4: Ja, die A3 kriegt es aber auch jeden Tag dicke. A3 Frankfurt Richtung Köln. Zwischen Bad Camberg und Limburg Süd steht ein defektes Fahrzeug auf dem Standstreifen. Und genau auch dort zwischen Bad Camberg und Limburg Süd 3 Kilometer Stau noch und stockender Verkehr wegen Bergungsarbeiten nach einem Unfall. Der rechte Fahrstreifen ist gesperrt und in der Wiesbadener City, da gibt es ein paar Straßen wegen Baustellen und Ampeln. Da dauert es ein kleines bisschen länger. Also bleibt entspannt, hört weiter Antenne Wiesbaden und dann kommt ihr auch gut voran.
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4: Die Nashörner haben ein neues Gebäude, das wurde eingeweiht im Opel Zoo. Da sprechen wir gleich drüber. Und hier geht's weiter mit On My Way to LA von Will Carmen und davor Another Chance von Roger Sanchez. Ja, hier auf Antenne Wiesbaden, hier gibt es alle Hits aus der besten Zeit deines Lebens. Schönen guten Morgen, es ist gleich 5 nach 8. Mein Name ist Chris Scheler.

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0: Heute geht's um Opel, aber nicht das Auto, sondern den Zoo in Kronberg. Denn zum 70-jährigen Jubiläum bekommt der Zoo ordentlich Zuwachs. Der Grundstein für das Gehege für asiatische Tierarten wurde gelegt. Mit dabei war gestern Ministerpräsident Boris Rhein und der ist sogar Schirmherr des Projekts. Warum ihm dieses Gehege so am Herzen liegt?
1: Ja, mich hat das sehr gefreut, dass Herr von Opel und Herr Dr. Kaufels mir diese Schirmherrschaft angetragen haben. Das ist eine große Ehre für mich. Wenn man eine persönliche Verbindung zu einem solchen Zoo hat, ist das natürlich etwas zusätzlich sehr Reizvolles. Das ist die sogenannte Asienanlage, 18.000 Quadratmeter. Und das heißt, dass hier insbesondere Tiere aus dem Raum Asien leben werden. Das sind beispielsweise die Panzernashörner, das sind Schabracken, Tapire und andere Tiere.
0: Bald gibt's für Besucher jede Menge neue Tiere, wie das Panzernashorn. Auch Gregor von Opel, Vorstandsvorsitzender der Opel Hessische Zoo-Stiftung, sieht das als eine große Erweiterung für den Zoo.
2: Das erweitert uns enorm, weil wir jetzt außer unsere Stammregion Afrika und Europa auch jetzt uns vermehrt auch Asien zuwenden und hier natürlich sehr breiten, vor allem mit den Panzernashörnern, ein sehr, sehr breites Spektrum auch von möglichst bedrohten Tierarten hier halten und auch züchten können.
0: Und was sich unser Ministerpräsident Boris Rhein von den Panzernashörnern abschaut?
1: Panzernashörner haben eine bis zu 4 cm dicke Haut. Deswegen heißen ja Panzernashorn. Und Politiker müssen hin und wieder auch mal ein dickes Fell haben. Und deswegen passen Panzernashörner und Politiker ganz gut zusammen. Deswegen war ich auch sehr gerne bereit, die Schirmherrschaft zu übernehmen.
0: Also Politiker können von Tieren lernen, das ist doch schön. Ein großer und bereichernder Schritt für den Opel Zoo. Mit dem Gehege entsteht ein neues Zuhause für 7 verschiedene Tierarten, wie zum Beispiel das Schabrackentapir. Also ein Herzensprojekt für die Zukunft. Wir sind auf jeden Fall sehr gespannt auf das fertige Gehege.

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1: Im Studio Robert Schäfer. In Wiesbaden findet morgen eine große Katastrophenschutzübung statt. Bei der Übung Phoenix werden deshalb deutlich mehr Feuerwehr- und Rettungsfahrzeuge als üblich in der Stadt unterwegs sein. Geübt wird unter anderem der Umgang mit einem Unfall mit vielen Verletzten. Dabei soll die Versorgung von bis zu 50 Verletzten von der Ersten Hilfe vor Ort bis zur Behandlung in den Krankenhäusern trainiert werden. Die Übung läuft von 7.30 Uhr bis 14.30 Uhr. Vor allem rund um das Übungsgelände in der Schönbergstraße und die beteiligten Krankenhäuser kann es zeitweise zu Verkehrsbehinderungen kommen. Die reguläre Notfallversorgung bleibt während der Übung gewährleistet. In Wiesbaden-Biebrich entsteht derzeit ein großes internationales Graffiti-Kunstwerk. 9 Künstlerinnen und Künstler aus 7 Ländern gestalten eine über 600 Quadratmeter große Gebäudefassade am Herzogsplatz. Das Projekt trägt den Titel Style Matters 2026 und gehört zum internationalen Street-Art-Netzwerk Meeting of Styles. Entstehen soll ein gemeinsames Wandbild mit Motiven aus Biebrich. Unter anderem mit dem Rhein, dem Schlosspark, dem Biebricher Schloss und Galatea. Die Themen stammen aus einer Bürgerbeteiligung im Stadtteil. Das Projekt läuft bis Ende September. Das fertige Wandbild soll dauerhaft erhalten bleiben. Die Außenstelle der Autobahn GmbH in Wiesbaden warnt vor Verkehrseinschränkungen am kommenden Wochenende. Am Autobahnkreuz Alzey werden Fahrbahnschäden auf der A61 Richtung Koblenz beseitigt. Von heute Abend bis Sonntagabend werden dafür mehrere Verbindungsrampen gesperrt. Wer von Wiesbaden über Mainz auf der A63 Richtung Alzey oder Kaiserslautern unterwegs ist, muss deshalb mit Umleitungen rechnen. Auf der A61 steht in Richtung Koblenz zeitweise außerdem nur eine Fahrspur zur Verfügung. Die Arbeiten beginnen heute gegen 19 Uhr und sollen am Sonntag gegen 20 Uhr abgeschlossen sein. In Wiesbaden entsteht ein großer Batteriespeicher. Die SW Bioenergie hat mit dem Bau auf dem Gelände an der Deponiestraße begonnen. Der Speicher soll das Wiesbadener Stromnetz stabilisieren und bei hohen Belastungen zusätzliche Energie bereitstellen. Die Lithium-Ionen-Anlage soll eine Leistung von 11 Megawatt und eine Speicherkapazität von 30 Megawattstunden haben. Sie entsteht in direkter Nähe zum Biomasse- und Müllheizkraftwerk, sodass die vorhandene Energieinfrastruktur genutzt werden kann. Der Batteriespeicher soll Anfang kommenden Jahres fertig sein. Zum Abschluss der Freibadsaison gibt es am Sonntag in Wiesbaden wieder ein Hundeschwimmen. Im Kallebad dürfen die Vierbeiner von 10 bis 17 Uhr ins Schwimmbecken und dort noch einmal schwimmen und planschen. Der Erlös des Eintritts geht an eine Wiesbadener Tierschutzorganisation. Für den Besuch müssen unter anderem ein gültiger Tollwutimpfnachweis, die Hundemarke und eine Hundehaftpflichtversicherung vorgezeigt werden. Anschließend geht das Kallebad in die Winterpause. Der SVW in Wiesbaden empfängt am Sonntag Waldhof Mannheim in der 3. Fußball-Bundesliga. Nach 4 sieglosen Partien zum Saisonauftakt und dem Aus im Pokal gegen Bayer Leverkusen wollen die Wien Wiesbadener endlich ihren ersten Sieg einfahren. Soweit steht der SVW auf dem 20. und letzten Tabellenplatz. Mit einem Sieg könnten die Rot-Weißen Mannheim, das soweit auf Platz 15 steht, allerdings überholen. Anstoß ist am Sonntag um 16.30 Uhr in der Britta Arena.
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2: Schönen guten Morgen. Heute gibt es einen Mix aus Sonne und Wolken. Dabei bleibt es trocken. Die aktuellen Temperaturen am Kurhaus, am Stadtteilzentrum Greselberg und hier bei uns am Studio in der Britta Arena 12 Grad. Und das verdoppeln wir heute noch. Es wird heute schöne, milde 24 Grad am Nachmittag. In der kommenden Nacht bleibt es auch relativ mild mit 14 Grad. Und morgen und am Sonntag, also Wochenendwetter, das ist auch ein Mix aus Sonne und Wolken. Es bleibt trocken. Am Sonntagnachmittag, dann kann es ein bisschen regnen. Morgen bis 25 Grad und am Sonntag bis 21 Grad.
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2: A3 Köln Richtung Frankfurt zwischen Bad Camberg und Itstein ist wegen Kanalreinigungsarbeiten der linke Fahrstreifen gesperrt. Und auf der A66 Frankfurt Richtung Wiesbaden zwischen Hofheim am Taunus und Diedenbergen. Da gibt es eine Tagesbaustelle. Gefahr durch Baustellenfahrzeuge, weil die sind ja immer mal ein bisschen langsamer. Also Obacht geben. Gute Fahrt.
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2: Guten Morgen.

0: Gestern gab's den Startschuss, aber heute und morgen packen wir uns auch die Einkaufstüten voll.
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0: Wir haben Wiesbaden jeden Tag in Zahlen für euch. Unsere Zahl des Tages ist die 60. So viele Geschäfte und Gastronomiebetriebe sind nämlich seit gestern beim diesjährigen Heimatshoppen dabei. Noch bis Samstag gibt's in den mitmachenden Geschäften besondere Aktionen und Angebote und sogar Late-Night-Shopping heute bis 22 Uhr. Die Idee hinter Heimatshoppen ist eigentlich ganz einfach. Wer vor Ort einkauft, essen geht oder Dienstleistungen nutzt, sorgt dafür, dass unsere Innenstadt lebendig und vielfältig bleibt. Und es gibt auch noch was, nämlich eine coole Heimatshoppen-Rallye. Da können wir uns bei den Geschäften Stempel holen und damit an einem Gewinnspiel teilnehmen. Heimatshoppen in Wiesbaden, 60 Geschäfte sind dabei und deswegen die 60 heute unsere Wiesbaden-Zahl des Tages.
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1: Nach dem schwachen Handelstag gestern dürfte es an den europäischen Börsen auch heute zunächst unruhig bleiben. Der Ölpreis bleibt ein großes Thema. Brent liegt weiter über $100 je Barrel, aktuell bei rund $107. Die Sorge vor weiteren Lieferengpässen im Nahen Osten treibt damit nicht nur die Energiepreise, sondern auch die Renditen an den Anleihemärkten nach oben. Dazu kommt der nächste wichtige Termin. Heute werden in den USA die Verbraucherpreise für August veröffentlicht. Die Daten könnten entscheidend dafür sein, ob die US-Notenbank in der kommenden Woche die Zinsen anhebt. Und auch die EZB beschäftigt die Anleger weiter. Sie hat gestern den Leitzins wie erwartet auf 2,5% angehoben. Inzwischen wird sogar eine weitere Erhöhung im Dezember als zunehmend wahrscheinlich angesehen. Für die Börsen bleibt damit das gleiche Grundproblem. Hohe Energiepreise treiben die Inflation, während höhere Zinsen gleichzeitig auf die Wirtschaft rücken.
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1: Ich bin Tine Klimach. Im Bundestag endet heute die erste Lesung der Haushaltspläne der Bundesregierung für das kommende Jahr. Unter anderem redet noch Arbeitsministerin Bärbel Baas. Sie ist für die umstrittene Rentenreform zuständig. Nur einer von vielen Punkten, der von der Opposition kritisiert wird.
2: Als die Rentenkommission ihre Reformvorschläge vorgelegt hat, sagten Kanzler Merz und Arbeitsministerin Baas, genauso machen wir das und zwar alles. Inzwischen stellt aber auch Baas etwa das geplante aus der abschlagsfreien Rente nach 45 Beitragsjahren wieder in Frage. Würde die Regierung damit eingehen auf Bedenken der Bevölkerung, die sich im AfD-Sieg bei der Landtagswahl in Sachsen-Anhalt ausgedrückt haben, oder zeigen neue interne Diskussionen, dass Union und SPD nichts auf die Reihe bekommen? Darüber wird im Bundestag heute gestritten werden. Aus Berlin, Jan-Henna Reitze.
1: Mit Schweigeminuten, Glockenschlägen und Lichtinstallationen gedenken die USA heute 25 Jahre nach den Terroranschlägen vom 11. September der Opfer. Im Zentrum der Gedenkveranstaltungen stehen erneut die Orte, die damals angegriffen wurden. Das World Trade Center in New York, das Pentagon bei Washington sowie ein Feld im US-Bundesstaat Pennsylvania, auf das ein Flugzeug abgestürzt war. Bei den Angriffen vor 25 Jahren hatten Extremisten der Terrororganisation Al-Qaida 4 Flugzeuge entführt und 2 davon in die Zwillingstürme des World Trade Centers gesteuert. Im Osten der Schweiz sind bei einem Unfall eines niederländischen Reisebusses mehrere Menschen ums Leben gekommen. Weitere Personen wurden verletzt, wie die Polizei mitteilte. Der Unfall ereignete sich demnach im Kanton Graubünden.
3: Rund 50 Menschen saßen wohl im Bus, als es zu dem folgenschweren Unfall kam. Sie waren Berichten zufolge auf dem Weg nach Österreich und zu einem Tagesausflug in der Schweiz. Der endete in einer Katastrophe. Laut Polizei krachte der Reisebus gegen eine Leitplanke, kippte um und blieb auf der Seite liegen. Die niederländische Reiseorganisation, für die der Bus unterwegs war, ist erschüttert. Unsere Gedanken sind bei allen Betroffenen und ihren Angehörigen, hieß es in einer Stellungnahme. Katrin Müller, Nachrichtenredaktion.
1: Zum Sport. Der FC Bayern München ist mit einem Sieg in die Champions League gestartet. Die Münchner gewannen zu Hause mit 5:0 gegen Bodo Glimt aus Norwegen. Der RB Leipzig verlor im italienischen Como mit 1:4. Und bei den US Open steht Alexander Zverev im Halbfinale. Er trifft am Abend auf den Russen Karen Khachanov.
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4: Heute gibt es einen Mix aus Sonne und Wolken, dabei bleibt es trocken, das ist die gute Nachricht dazu. Die Temperaturen im Moment am Kurhaus, am Stadtteilzentrum Greselberg und hier bei uns am Studio in der Britta Arena 13 Grad und es geht heute noch hoch bis auf angenehme 24 Grad. In der kommenden Nacht wird es auch relativ mild mit 14 Grad und am Wochenende, ja, da gibt es an beiden Tagen einen Mix aus Sonne und Wolken. Es bleibt bis Sonntagmittag trocken, am Sonntagnachmittag können dann Regenwolken aufziehen. Morgen bis 25 Grad und am Sonntag bis 21 Grad.
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4: A3 Köln Richtung Frankfurt. Zwischen Bad Camberg und Idstein ist wegen Kanalreinigungsarbeiten der linke Fahrstreifen gesperrt. Und auf der A66 Frankfurt Richtung Wiesbaden zwischen Hofheim und Diedenbergen. Da ist eine Tagesbaustelle, da können immer mal langsamere Baustellenfahrzeuge rumfahren. Also besonders aufpassen dort in der Wiesbadener City. Alles entspannt, kommt gut und sicher an.
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4: Da gibt es einen mobilen Blitzer in der Anne-Frank-Straße Richtung Innenstadt in Höhe Kleinfeldchen. Da sind nur 20 erlaubt. Danke an Inga, die hat uns das eben per WhatsApp reingegeben. Und wenn du irgendwo einen mobilen Blitzer gesehen hast oder eine Verkehrsstörung melden möchtest, sehr, sehr gerne, mach das. Nummer ist die gleiche, Wiesbaden 952 69 869. WhatsApp schicken oder anrufen.
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4: Wie ist es bei euch? Bereitet ihr euch jetzt schon aufs Wochenende vor oder habt ihr noch so viel zu tun heute, dass ihr noch gar nicht gemerkt habt, dass Freitag ist? Der Amerikaner sagt ja dazu, we close to the weekend. Und ich wünsche euch, wir wünschen euch einen richtig guten Start in diesen Tag und natürlich ins Wochenende. Schönen guten Morgen, es ist gleich 5:05. Hier ist die Morning Show. Mein Name ist Chris Scheler.
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1: Flohmarkt, aber nachts, wie cool klingt das denn? Das Late-Night-Shopping fängt im Luisenzentrum um 17 Uhr, um Luisenforum um 17 Uhr an und geht bis 22 Uhr. Könnt ihr euch durch die Stände stöbern. Dazu gibt's coole Musik und leckere Getränke für euch. Der Eintritt ist frei, also der perfekte Weg, den Tag ausklingen zu lassen. Wenn ihr lieber Lust auf Rockmusik als auf gemütlich Bummeln habt, dann ist das Konzert von Eric Cohen perfekt für euch. Er ist eine Institution der deutschen Punkszene und im Schlachthof zu Gast. Einlass ist bereits um 19.30 Uhr. Das Konzert geht um 20.15 Uhr richtig los. Falls ihr Lust aufs Rockkonzert bekommen habt, dann gibt's für 30 Euro Tickets dafür. Oder doch lieber nach einem anstrengenden Tag etwas zu lachen, dann ist das Comedy-Programm von Tina Teubner genau richtig für euch. Sie holt selbst aus den langweiligen und schwierigen Momenten etwas Witziges hervor. Um 20 Uhr geht's in der historischen Kaffeehalle los. Tickets für diesen coolen Abend gibt's ab 24 Euro. Und freut euch auf einen Festival-Samstag voller Live-Musik, guter Vibes und echtem Gemeinschaftsgefühl. Das Heirut-Festival in Taunusstein verwandelt die Stadt in einen Ort für alle, die Musik lieben, gemeinsam feiern und einfach eine gute Zeit haben wollen. Bei Mitbegründer Fernando ist die Vorfreude auch schon groß.
2: Also zum einen elektronische Musik, hauptsächlich Haus. Ein schönes, großes, offenes Areal, werden wieder auch Hüpfburgen gestellt. Und wie gesagt, die Familienfreundlichkeit soll im Vordergrund stehen, dass die Eltern kommen können, ihre Kinder mitbringen können. Die können sich da ein bisschen austoben, ist ja genug Platz, fahren keine Autos. Und ja, aber Fokus liegt dann auf Musik, Kinder, Familien und Spaß haben halt einfach.
1: Also ab morgen nach Taunusstein-Seitzenhahn zum Heirut-Festival von 12 bis 23 Uhr. Egal für was ihr euch entscheidet, wir wünschen euch viel Spaß dabei.
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2: Das Wochenende naht und im Taunus-Wunderland bei Schlangenbad ist was los. Am Samstag, den 12. September, steigt der große Tag der Maskottchen. Meet and Greets mit den Muckels und ihren Maskottchenfreunden, plus jede Menge Mitmachaktionen und das keine 20 Minuten von Wiesbaden.
3: Spaßfaktor.
2: Beim Spaßfaktor vergeben wir 5 von 5 Kiddie-Punkten. Über 50 Fahrgeschäfte, 3 Achterbahnen und der Milan-Flug warten in 5 Themenbereichen. Dazu Spielplätze für alle Altersstufen. Da strahlen die Kids mit der Sonne um die Wette.
3: Preis.
2: Beim Preisfaktor bleiben wir ehrlich bei 3 von 5 Kiddie-Punkten. Für eine Familie kommt schnell mal über 100 Euro zusammen. Der Trick, Kinder unter einem Meter sind frei. Und eigenes Essen dürft ihr auch mitbringen oder kostenlos grillen, das spart ordentlich.
3: Gesamtfazit.
2: Unser Gesamtfazit, das Taunus-Wunderland erhält von uns 4 von 5 Kiddie-Punkten. Ein rundum gelungener Sonnentag für die ganze Familie. Am Maskottchen-Samstag geht's von 10 bis 18 Uhr los. Und wichtig, im September hat der Park nicht täglich offen, sondern nur samstags und sonntags. Schaut also kurz vorher in den Öffnungskalender und löst euer Ticket am besten online. Der Tipp stammt von Florian alias Autodet 2.0. Und findet ihr auch in der Wause Ausflugs-App für Familien. Und jetzt wünsche ich euch ein schönes Wochenende voller kleiner und großer Baumomente. Eure Katrin von Wause.
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0: über Mainz auf der A63 Richtung Alzey oder Kaiserslautern unterwegs ist, muss deshalb mit Umleitungen rechnen. Auf der A61 steht in Richtung Koblenz zeitweise außerdem nur eine Fahrspur zur Verfügung. Die Arbeiten beginnen heute gegen 19 Uhr und sollen am Sonntag gegen 20 Uhr abgeschlossen sein. In Wiesbaden entsteht ein großer Batteriespeicher. Die SW Bioenergie hat mit dem Bau auf dem Gelände an der Deponiestraße begonnen. Der Speicher soll das Wiesbadener Stromnetz stabilisieren und bei hohen Belastungen zusätzliche Energie bereitstellen. Die Lithium-Ionen-Anlage soll eine Leistung von 11 Megawatt und eine Speicherkapazität von 30 Megawattstunden haben. Sie entsteht in direkter Nähe zum Biomasse- und Müllheizkraftwerk, sodass die vorhandene Energieinfrastruktur genutzt werden kann. Der Batteriespeicher soll Anfang kommenden Jahres fertig sein. In Wiesbaden findet morgen eine große Katastrophenschutzübung statt. Bei der Übung Phoenix werden deshalb deutlich mehr Feuerwehr- und Rettungsfahrzeuge als üblich in der Stadt unterwegs sein. Geübt wird unter anderem der Umgang mit einem Unfall mit vielen Verletzten. Dabei soll die Versorgung von bis zu 50 Verletzten von der Ersten Hilfe vor Ort bis zur Behandlung in den Krankenhäusern trainiert werden. Die Übung läuft von 7.30 Uhr bis 14.30 Uhr, vor allem rund um das Übungsgelände in der Schönbergstraße und die beteiligten Krankenhäuser kann es zeitweise zu Verkehrsbehinderungen kommen. Die reguläre Notfallversorgung bleibt während der Übung gewährleistet. In Wiesbaden-Biebrich entsteht derzeit ein großes internationales Graffiti-Kunstwerk. 9 Künstlerinnen und Künstler aus 7 Ländern gestalten eine über 600 Quadratmeter große Gebäudefassade am Herzogsplatz. Das Projekt trägt den Titel Style Matters 2026 und gehört zum internationalen Street-Art-Netzwerk Meeting of Styles. Entstehen soll ein gemeinsames Wandbild mit Motiven aus Biebrich. Unter anderem mit dem Rhein, dem Schlosspark, dem Biebricher Schloss und Galatea. Die Themen stammen aus einer Bürgerbeteiligung im Stadtteil. Das Projekt läuft bis Ende September. Das fertige Wandbild soll dauerhaft erhalten bleiben. Zum Tag des offenen Denkmals können am Sonntag in Wiesbaden 2 besondere historische Orte besichtigt werden. Auf dem Schläferskopf ist der Kaiser-Wilhelm-Turm von 10 bis 12.30 Uhr geöffnet. Der rund 30 Meter hohe, aufwendig sanierte Turm kann dann bestiegen werden. Besonders interessant ist die Treppenanlage mit 2 gegenläufigen Wendeltreppen, die einen getrennten Auf- und Abstieg ermöglichen. Auch das Jagdschloss Platte öffnet seine Türen. Das Gebäude wird in diesem Jahr 200 Jahre alt. Es kann von 11.30 Uhr bis 15.30 Uhr kostenlos besichtigt werden. Zusätzlich gibt es um 12 und 13 Uhr kostenlose Führungen. Für beide Angebote ist der Eintritt frei. Der SVW in Wiesbaden empfängt am Sonntag Waldhof Mannheim in der 3. Fußball-Bundesliga. Nach 4 sieglosen Partien zum Saisonauftakt und dem Aus im Pokal gegen Bayer Leverkusen wollen die Wien Wiesbadener endlich ihren ersten Sieg einfahren. Soweit steht der SVW auf dem 20. und letzten Tabellenplatz. Mit einem Sieg könnten die Rot-Weißen Mannheim, das soweit auf Platz 15 steht, allerdings überholen. Anstoß ist am Sonntag um 16.30 Uhr in der Britta Arena.
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2: Und da schaut ja gerade mal wieder die Sonne durch. Das geht den ganzen Tag so. Manchmal ist sie da, manchmal nicht. Das liegt an den Wolken. Also es mixt sich durch den Tag. Dabei bleibt es trocken. Die aktuellen Temperaturen am Kurhaus in Wiesbaden, am Stadtteilzentrum Gräselberg und hier bei uns am Studio in der Britta Arena 14 Grad. Und es geht heute noch hoch bis auf 24 Grad. Und mild bleibt es auch in der kommenden Nacht. Da geht es runter wieder die Temperatur auf 14 Grad. Und am Wochenende, ja, an beiden Tagen ein Mix aus Sonne und Wolken. Am Sonntagnachmittag kann es dann regnen. Morgen bis 25 Grad und am Sonntag bis 21 Grad.
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2: Eine Meldung habe ich für euch, nämlich noch auf der A3 Köln Richtung Frankfurt zwischen Bad Camberg und Idstein ist wegen Kanalreinigungsarbeiten der linke Fahrstreifen gesperrt. Ansonsten ist auf den Autobahnen alles entspannt, in der Wiesbadener City ebenso, aber denkt bitte dran, eine der Hauptachsen quer durch Wiesbaden, nämlich die Dotzheimer Straße. Da könnt ihr vom Kaiser-Friedrich-Ring nicht links einbiegen bzw. rechts einbiegen Richtung Dotzheim. Da ist nur eine Fahrbahn frei und die geht Richtung Innenstadt. Aber eine Umleitung ist auf jeden Fall eingerichtet. Kommt gut und sicher an.
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2: In der Anne-Frank-Straße steht ein mobiler Blitzer Richtung Innenstadt in Höhe vom kleinen Feldchen. Da sind nur 20 erlaubt. Danke an Inga, die hat uns das per WhatsApp reingegeben.

0: Und wenn du irgendwo einen mobilen Blitzer siehst oder eine Verkehrsstörung melden möchtest, sehr, sehr gerne. Mach's wie die Inga, schick eine WhatsApp ins Studio oder ruf direkt an. Nummer ist die gleiche, Wiesbaden 952 69 869.
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0: Guten Morgen.

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0: Nerven ziehen. Wir nehmen Kurs aufs Wochenende und vielleicht braucht ihr auch noch eine Idee, was ihr unternehmen könnt. Haben wir. Am Sonntag ist nämlich Tag des offenen Denkmals, auch hier bei uns in Wiesbaden. Und jetzt klingt es erstmal nicht so sexy, ist es aber. Ihr könnt da nämlich Orte besuchen und Gebäude erkunden, wo man so nicht so leicht reinkommt oder hinkommt. Martin Horsten ist Leiter der Denkmalschutzbehörde hier in Wiesbaden und sagt, Denkmalschutz ist total wichtig.
1: Ja, der Tag des offenen Denkmals ist für uns Denkmalpflegerinnen und Denkmalpfleger natürlich eine tolle Gelegenheit, um zu zeigen, was machen wir eigentlich, womit beschäftigen wir uns, ne? Was sind unsere Denkmäler, die vorzustellen, aber auch, was macht man als Denkmalpflegerin oder Denkmalpfleger? Vor allem ist ganz wichtig, man braucht ein Team, also Menschen mit ganz unterschiedlichen fachlichen Hintergründen, die dann ihr Know-how einbringen. Und das Spannende dabei ist, dass man eben am Objekt dran ist.
0: Das diesjährige Motto ist Netzwerke, Denkmale und Infrastruktur. Unter anderem kann man die Ahrtalbahn näher erkunden.
1: Unser Schwerpunkt ist in diesem Jahr vor dem Hintergrund Infrastruktur. Problemfeld, das wir ja überall in der Republik jetzt haben, dass Brücken marode sind und Straßen, Wege, Gleisstrecken marode sind, uns die Brücken mal genauer anzugucken. Was ist eigentlich so eine Brücke? Ne? Wofür braucht man eine Brücke? Welche Rolle spielen Brücken im Zusammenhang mit Eisenbahnen? Und da können wir, glaube ich, ein paar ganz interessante Geschichten erzählen. Und das werden wir am Tag des offenen Denkmals machen. Dazu haben wir eine kleine Ausstellung vorbereitet. Die wird im Sommerbahnhof in Wiesbaden-Dotzheim präsentiert werden.
0: Aber der Tag dient nicht nur den Denkmälern, sondern auch den Menschen, die über das ganze Jahr dafür sorgen, dass die Denkmäler gehegt und gepflegt werden.
1: Ich finde es immer ganz wichtig, dass auch ein Tag ist, der denen, die sich ehrenamtlich vielfach für die Denkmäler einsetzen, so ein Feedback geben kann, dass sie da eigentlich was Tolles machen. Denn die machen das für uns alle, für die ganze Gesellschaft. Und die freuen sich natürlich, wenn dann auch viele Besucherinnen und Besucher kommen, sich das anschauen, sich das anhören, wenn man miteinander ins Gespräch kommt. Und das ist das, was wir eben an solchen Tagen dann auch berichten wollen und erzählen wollen. Und deswegen freuen wir uns, wenn ganz viele Menschen kommen und sich die Angebote anschauen.
0: Ja, richtig was los. Am Sonntag ist Tag des offenen Denkmals. Viele Kirchen machen mit. Ihr könnt den Kaiser-Wilhelm-Turm erkunden oder auch das Jagdschloss Platte noch besser kennenlernen. Falls ihr jetzt Lust gekriegt habt, wir wünschen euch viel Spaß dabei. 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Ja, seid ihr auch immer direkt auf die Tanzfläche, wenn dieses wunderbare, tolle Lied lief in der Disse im Club Everything Counts von Depeche Mode. Einer der großen Hits von denen, das ist jetzt für euch da. Mit einem guten Start, für einen guten Start in diesem Freitag. Es ist 21:45 und wir machen das, was wir können, nämlich Antenne Wiesbaden. 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
1: Aus der Landeshauptstadt für ganz Hessen mit Tobi Rinker. Der heiße Sommer hat Hessens Straßen ordentlich zugesetzt. Vor allem auf den Autobahnen A3, A66, A67 und A643 hat es durch die Hitze größere Schäden gegeben. Einige Reparaturen laufen derzeit noch. Besonders betroffen sind Autobahnen, weil dort viele schwere Fahrzeuge unterwegs sind. Für die Zukunft setzt Hessen deshalb unter anderem auf helleren und hitzebeständigeren Asphalt. Heute jährt sich der Terroranschlag auf die USA zum 25. Mal. Auch in Hessen wird daran erinnert. Ministerpräsident Boris Rhein sagt, die Bilder von damals hätten sich tief ins Gedächtnis eingebrannt. Rund 3000 Menschen kamen damals bei den Anschlägen am 11. September 2001 ums Leben. Zum Jahrestag gibt es auch in Hessen zahlreiche Gedenkveranstaltungen und Erinnerungen an die Opfer. Und Menschen, die historische Gebäude und Orte erhalten, sind gestern mit dem Hessischen Denkmalschutzpreis ausgezeichnet worden. Die Preisträger kommen unter anderem aus Eltville, Wiesbaden, Fulda, Darmstadt und dem Hochtaunuskreis. Der Preis wird in diesem Jahr bereits zum 40. Mal vergeben. Insgesamt wurden damit in 4 Jahrzehnten rund 280 historische Objekte in Hessen ausgezeichnet. Passend dazu findet am Sonntag der sogenannte Tag des offenen Denkmals statt. Hierbei können Interessierte hessenweit historische Bauten und Städten besuchen und diese bei Spezialführungen besser erkunden.
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1: Ich bin Tine Klimach. Von islamistischen Terroristen gesteuerte Flugzeuge schlagen in die Türme des World Trade Centers in New York ein, die brennen und schließlich einstürzen. Die Anschläge vom 11. September 2001 in den USA haben die Welt verändert. Heute sind sie genau 25 Jahre her.
2: Es gibt verschiedene Gedenkzeremonien, die zentrale aber findet auf dem Gelände des World Trade Centers in Lower Manhattan statt. Und dort werden traditionell die Namen der 3000 Opfer verlesen. Neu ist in diesem Jahr eine Schweigeminute für diejenigen, die an den Folgen von mit dem 11. September in Verbindung stehenden Krankheiten gestorben sind. Das sind mittlerweile mehrere 10.000. Und ab 15 Uhr ist der Memorial Plaza dann für die Öffentlichkeit zugänglich. Aus New York, Anne Pollmann.
1: Der Bundestag debattiert heute am letzten Tag der Haushaltswoche über den mit Abstand größten Etat, den für Arbeit und Soziales. Arbeitsministerin Bärbel Baas plant für das nächste Jahr allein für Zuschüsse zur Rentenversicherung, für die Grundsicherung im Alter und bei Erwerbsminderung gut 145 Milliarden Euro ein. Insgesamt umfasst ihr Etat mehr als 200 Milliarden Euro. Die Verbraucherzentralen warnen vor mangelnden Hinweisen auf künftige Erhöhungen von Krankenkassenbeiträgen. Verbandschefin Ramona Popp kritisiert, dass Krankenkassen ihre Versicherten nicht mehr über steigende Zusatzbeiträge informieren müssen.
3: Hintergrund ist eine Regelung im Sparpaket der schwarz-roten Koalition, mit der die bisherige Pflicht zu Anschreiben gestrichen wurde. Begründung: Entbürokratisierung. Aus Sicht der Verbraucherschützerin wird das Sonderkündigungsrecht dadurch faktisch ausgehöhlt. Sie fordert die Kassen wieder grundsätzlich zur Information per Brief zu verpflichten. Eine Information über die Webseite reicht auf keinen Fall aus, so Pop. Im schlimmsten Fall bemerken Versicherte die Beitragserhöhung erst, wenn ihr Nettogehalt geringer ausfällt. Dann könnte das Sonderkündigungsrecht bereits nicht mehr greifen, warnt sie. Aus Berlin, David Riemer.
1: Zum Sport. Nächster Auftaktsieg für den FC Bayern München in der Champions League. Die Münchner gewannen 5:0 gegen Bodø Glimt aus Norwegen. Niederlage dagegen für RB Leipzig. Die Sachsen unterlagen beim italienischen Debütanten Como mit 1:4.
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4: Ein Mix aus Sonne und Wolken, das war's. Nein, ganz so einfach ist es nicht. Es ist in der Tat ein Mix aus Sonne und Wolken, den wir heute den ganzen Tag haben. Dabei bleibt es trocken. Die aktuelle Temperatur am Kurhaus, am Stadtteilzentrum Gräselberg und hier bei unserem Studio in der Britta Arena 14 Grad. Und es geht am Nachmittag noch auf schöne 24 Grad hoch. In der kommenden Nacht bleibt es mit 14 Grad auch ziemlich mild. Und morgen und übermorgen dann das Wochenendwetter. Ein Mix aus Sonne und Wolken, es bleibt trocken. Jedoch am Sonntagnachmittag sind ein paar Regenwolken angekündigt. Also wenn ihr zum Heimatshoppen geht, dann könnt ihr euch auf jeden Fall schon mal einen Schirm besorgen, falls ihr keinen habt. Morgen bis 25 Grad und am Sonntag bis 21 Grad.
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4: Es liegen keine außerordentlichen Verkehrsstörungen vor. Wir wünschen euch gute Fahrt.

Bei seiner Stimme, da kann man schon mal Gänsehaut bekommen, ja? Herkunft Staley Bridge bei Manchester, Beruf Sänger und Songwriter, Name Jack Curley. Er ist einer dieser Künstler, bei denen man das Gefühl hat, da kommt noch richtig was. Der Singer-Songwriter aus Manchester verbindet eine außergewöhnliche raue Stimme mit emotionalen Popsongs und bringt gleichzeitig diese angenehme, ungekünstelte britische Art mit. Unser DJ KC hat einen von seinen Songs genommen, nämlich Why Does It Feel So Good, und hat einen schönen Remix draus gemacht. Jack Curley, von uns einer der heißesten Newcomer des Jahres.

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1: Heute am Freitag, den 11. September, bekommt man für das Gramm Gold 1,20 Euro und 41 Cent. Nein, 120 und 41 Cent und für das Gramm Silber 1,77 Euro.
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1: Im Studio Robert Schäfer. In Wiesbaden findet morgen eine große Katastrophenschutzübung statt. Bei der Übung Phoenix werden deshalb deutlich mehr Feuerwehr- und Rettungsfahrzeuge als üblich in der Stadt unterwegs sein. Geübt wird unter anderem der Umgang mit einem Unfall mit vielen Verletzten. Dabei soll die Versorgung von bis zu 50 Verletzten von der Ersten Hilfe vor Ort bis zur Behandlung in den Krankenhäusern trainiert werden. Die Übung läuft von 7:30 Uhr bis 14:30 Uhr, vor allem rund um das Übungsgelände in der Schönbergstraße

0: Netzwerk Meeting of Styles. Entstehen soll ein gemeinsames Wandbild mit Motiven aus Biebrich. Unter anderem mit dem Rhein, dem Schlosspark, dem Biebricher Schloss und Galatea. Die Themen stammen aus einer Bürgerbeteiligung im Stadtteil. Das Projekt läuft bis Ende September. Das fertige Wandbild soll dauerhaft erhalten bleiben. Die Außenstelle der Autobahn GmbH in Wiesbaden warnt vor Verkehrseinschränkungen am kommenden Wochenende. Am Autobahnkreuz Alzey werden Fahrbahnschäden auf der A61 Richtung Koblenz beseitigt. Von heute Abend bis Sonntagabend werden dafür mehrere Verbindungsrampen gesperrt. Wer von Wiesbaden über Mainz auf der A63 Richtung Alzey oder Kaiserslautern unterwegs ist, muss deshalb mit Umleitungen rechnen. Auf der A61 steht in Richtung Koblenz zeitweise außerdem nur eine Fahrspur zur Verfügung. Die Arbeiten beginnen heute gegen 19 Uhr und sollen am Sonntag gegen 20 Uhr abgeschlossen sein. In Wiesbaden entsteht ein großer Batteriespeicher. Die SW Bioenergie hat mit dem Bau auf dem Gelände an der Deponiestraße begonnen. Der Speicher soll das Wiesbadener Stromnetz stabilisieren und bei hohen Belastungen zusätzliche Energie bereitstellen. Die Lithium-Ionen-Anlage soll eine Leistung von 11 Megawatt und eine Speicherkapazität von 30 Megawattstunden haben. Sie entsteht in direkter Nähe zum Biomasse- und Müllheizkraftwerk, sodass die vorhandene Energieinfrastruktur genutzt werden kann. Der Batteriespeicher soll Anfang kommenden Jahres fertig sein. Zum Abschluss der Freibadsaison gibt es am Sonntag in Wiesbaden wieder ein Hundeschwimmen. Im Kallebad dürfen die Vierbeiner von 10 bis 17 Uhr ins Schwimmbecken und dort noch einmal schwimmen und planschen. Der Erlös des Eintritts geht an eine Wiesbadener Tierschutzorganisation. Für den Besuch müssen unter anderem ein gültiger Tollwutimpfnachweis, die Hundemarke und eine Hundehaftpflichtversicherung vorgezeigt werden. Anschließend geht das Kallebad in die Winterpause. Der SVW in Wiesbaden empfängt am Sonntag Waldhof Mannheim in der 3. Fußball-Bundesliga. Nach 4 sieglosen Partien zum Saisonauftakt und dem Aus im Pokal gegen Bayer Leverkusen wollen die Wien Wiesbadener endlich ihren ersten Sieg einfahren. Soweit steht der SVW auf dem 20. und letzten Tabellenplatz. Mit einem Sieg könnten die Rot-Weißen Mannheim, das soweit auf Platz 15 steht, allerdings überholen. Anschluss ist am Sonntag um 16.30 Uhr in der Britta Arena.
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2: Mal Sonne, mal Wolken, so geht das heute den ganzen Tag. Was auf keinen Fall dabei ist, ist Regen. Es bleibt also trocken. Die aktuellen Temperaturen am Kurhaus in Wiesbaden, am Stadtteilzentrum Gräselberg und hier bei uns am Studio an der Britta Arena 17 Grad und wir erreichen heute am Nachmittag 24 Grad. In der kommenden Nacht bleibt es relativ mild mit 14 Grad und am Wochenende haben wir immer wieder einen Mix aus Sonne und Wolken. Es bleibt trocken, jedoch am Sonntagnachmittag könnte die ein oder andere Regenwolke durchs Land ziehen. Morgen bis 25 Grad und am Sonntag bis 21 Grad.
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2: Es liegen keine Verkehrsstörungen vor. In und um Wiesbaden auf den Straßen alles entspannt. Gute Fahrt.
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1: Das Wochenende steht an und unsere Wiesbadener Sportteams sind wieder im Einsatz.
0: Wiesbaden Phantoms.
1: Für die Phantoms Ladies steht morgen der große Saisonabschluss an. Beim Abschlussturnier im Camp Lindsay treffen die Wiesbadenerinnen zunächst um 12 Uhr auf die Stampers aus Trier, bevor es um 15 Uhr gegen die Erfurt Indigos geht. Dazwischen spielen Trier und Erfurt gegeneinander. 3 Spiele, 1 Footballtag. Und für unsere Phantoms Ladies geht's dabei sogar noch um die Meisterschaft. Also, die Daumen sind gedrückt. Los geht's morgen am Samstag ab 12 Uhr im Camp Lindsay im Europaviertel.
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1: Im Kurpark wird gelaufen. Der 25-Stunden-Lauf steht wieder an. Zahlreiche Teams und Lauffans gehen morgen an den Start, um ihre Runden zu drehen. Und das 25 Stunden lang, bis die Füße wehtun. Gelaufen wird beim 25-Stunden-Lauf zugunsten der Wiesbadener Sportförderung, die mit den Spenden Leistungen von jungen Sportlern auf nationaler, aber auch internationaler Ebene fördert. Den Startschuss gibt es dann morgen um 10. Die Ziellinie wird 25 Stunden später, also erst am 13. September um 11 Uhr ein letztes Mal passiert.
0: SV Wehen Wiesbaden.
1: Für unsere SV Wehen Wiesbaden Jungs geht's weiter. Am Sonntag kommt Waldhof Mannheim in die Britta Arena. Bis jetzt sind unsere Jungs um Trainer Daniel Scherning noch ohne Dreier und aktuell Tabellenschlusslicht. Wenn's nach uns geht, darf sich das gerne nach dem nächsten Match gegen die Mannheimer ändern. Anstoß zum Heimspiel gegen Waldhof Mannheim übermorgen am Sonntag um 16.30 Uhr hier bei uns in Wiesbaden in der Britta Arena.
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1: Ich bin Tine Klimach. Die Terroranschläge vom 11. September in den USA sind heute genau 25 Jahre her. Es gibt verschiedene Gedenkveranstaltungen. Islamistische Terroristen hatten entführte Flugzeuge unter anderem in die Türme des World Trade Centers in New York gesteuert.
2: Hier in Washington schlug ein Flugzeug eine tiefe Schneise ins Pentagon. Und wie jedes Jahr werden auch hier an der Stätte des Terrors die Namen der Opfer verlesen. Präsident Trump wird wohl dabei sein, denn an Ground Zero in New York, wo er eigentlich eine Rede halten wollte, haben die Veranstalter ihm den Mund verboten. Keine politischen Ansprachen, nur Gedenken und Namen. Diese Woche machte Trump Schlagzeilen mit der Behauptung, er habe am Tag nach den Terroranschlägen an Ground Zero beim Aufräumen geholfen, was große Zweifel weckt, denn keiner hat ihn gesehen. Aus den USA, Tina Eck.
1: In gut einer Woche wird in Mecklenburg-Vorpommern und in Berlin eine neue Landesregierung gewählt. In Mecklenburg-Vorpommern können den Umfragen zufolge AfD und SPD mit vielen Stimmen rechnen. In Berlin Linke und CDU. Das unterstreichen auch aktuelle Daten unter anderem aus dem ZDF-Politbarometer.
3: Auf 37% kann die AfD dem aktuellen ZDF-Politbarometer zufolge in Mecklenburg-Vorpommern hoffen. 3 Punkte dahinter liegt die SPD von Ministerpräsidentin Schwesig. Sie zieht, viele im Land vertrauen ihr und wollen sie wieder als Landeschefin. In Berlin kommt die Linke den ZDF-Zahlen nach auf 23% und damit auf Platz 1. Es folgt die CDU mit 21%. Gewählt wird in Mecklenburg-Vorpommern und der Hauptstadt am 20. September. Aus Berlin, Lea Matschullert.
1: Im Juni ist die Zahl der Unternehmensinsolvenzen in Deutschland wieder deutlich gestiegen. Die Amtsgerichte registrierten über 2200 Anträge und damit fast 16% mehr als ein Jahr davor, wie das Statistische Bundesamt berichtet. Für das erste Halbjahr ergibt sich damit eine Gesamtzahl von fast 13.000 beantragten Unternehmensinsolvenzen. Einen höheren Wert für ein erstes Halbjahr hatte es zuletzt im Jahr 2013 gegeben. An diesem Wochenende können Kinogänger an vielen Orten in Deutschland Filme für 5 € schauen. Mehr als 700 Kinos beteiligen sich an dem sogenannten Kinofest Samstag und Sonntag. Eine Übersicht über die teilnehmenden Kinos gibt es auf der Internetseite daskinofest.de. Karten sollte man am besten vorher online buchen.
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4: Vermittelt einem schon so ein bisschen das Gefühl, als würde es jetzt richtig durchstarten. Vielleicht ist es auch so, trotz alledem, der Sonne stehen Wolken entgegen und das den ganzen Tag. Das bleibt bis heute Abend so. Die Temperaturen sind gar nicht so schlecht, nämlich 18 Grad aktuell und gehen noch hoch bis auf 24 Grad. Und auch in der kommenden Nacht bleibt es relativ mild mit 14 Grad. Und das Wochenende ist auch im ganzen Paket ein Mix aus Sonne und Wolken. Es bleibt jedoch trocken bis Sonntagmittag. Ab Sonntagnachmittag kann es sein, dass Regenwolken dazukommen. Morgen bis 25 Grad und am Sonntag bis 21 Grad.
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4: A3 Köln Richtung Frankfurt zwischen Dreieck Dernbach und Dietz, 4 Kilometer Stau nach einem Unfall mit mehreren Fahrzeugen auf dem linken Fahrstreifen. Da kann es also kurzfristig auch zu einem Stau kommen. Wenn ihr das hört, weiträumig umfahren erstmal. Und auf der A66 Wiesbaden Richtung Frankfurt, die Abfahrt Frankfurt-Zeilsheim ist wegen Straßenschäden bis auf weiter gesperrt. Und in der Wiesbadener City, ich sah es gerne immer wieder, weil man kann es ja mal vergessen oder war noch nicht dort. Vom Kaiser-Friedrich-Ring kann man aktuell nicht in die Dotzheimer Straße Richtung Dotzheim einbiegen, wegen der Baustelle. Und da ist aber eine Umleitung ausgeschildert. Immer den Schildern folgen und dann kommt ihr auch an. Gute Fahrt.
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4: Ein mobiler Blitzer steht in der Anne-Frank-Straße Richtung Innenstadt Höhe Kleinfeldchen. Da sind 20 erlaubt. Das hat uns die Inga heute per WhatsApp reingegeben. Und wenn du irgendwo einen mobilen Blitzer siehst oder eine Verkehrsstörung melden möchtest, mach das gerne wie Inga. Schick uns WhatsApp oder ruf direkt im Studio an. Wir heben auf jeden Fall ab. Die Nummer ist die gleiche. Wiesbaden 952 69 869.

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1: Flohmarkt, aber nachts, wie cool klingt das denn? Das Late-Night-Shopping fängt im Liesenforum um 17 Uhr an und geht bis 22 Uhr. Könnt ihr euch durch die Stände stöbern. Dazu gibt's coole Musik und leckere Getränke für euch. Der Eintritt ist frei, also der perfekte Weg, den Tag ausklingen zu lassen. Wenn ihr lieber Lust auf Rockmusik als auf gemütlich Bummeln habt, dann ist das Konzert von Eric Cohen perfekt für euch. Er ist eine Institution der deutschen Punk-Szene und im Schlachthof zu Gast. Einlass ist bereits um 19:30 Uhr. Das Konzert geht um 20.15 Uhr richtig los. Falls ihr Lust aufs Rockkonzert bekommen habt, dann gibt's für 30 Euro Tickets dafür. Oder doch lieber nach einem anstrengenden Tag etwas zu lachen, dann ist das Comedy-Programm von Tina Teubner genau richtig für euch. Sie holt selbst aus den langweiligen und schwierigen Momenten etwas Witziges hervor. Um 20 Uhr geht's in der historischen Kaffeehalle los. Tickets für diesen coolen Abend gibt's ab 24 Euro. Und freut euch auf einen Festival-Samstag voller Live-Musik, guter Vibes und echtem Gemeinschaftsgefühl. Das Heirut-Festival in Taunusstein verwandelt die Stadt in einen Ort für alle, die Musik lieben, gemeinsam feiern und einfach eine gute Zeit haben wollen. Bei Mitbegründer Fernando ist die Vorfreude auch schon groß.
2: Also zum einen elektronische Musik, hauptsächlich Haus. Ein schönes, großes, offenes Areal, werden wieder auch Hüpfburgen gestellt. Und wie gesagt, die Familienfreundlichkeit soll im Vordergrund stehen, dass die Eltern kommen können, ihre Kinder mitbringen können. Die können sich da ein bisschen austoben, ist ja genug Platz, fahren keine Autos. Und ja, aber Fokus liegt dann auf Musik, Kinder, Familien und Spaß haben halt einfach.
1: Also ab morgen nach Taunusstein-Seitzenhahn zum Heirut-Festival von 12 bis 23 Uhr. Egal für was ihr euch entscheidet, wir wünschen euch viel Spaß dabei.
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1: Im Studio Robert Schäfer.
2: Die Außenstelle der Autobahn GmbH in Wiesbaden warnt vor Verkehrseinschränkungen am kommenden Wochenende. Am Autobahnkreuz Alzey werden Fahrbahnschäden auf der A61 Richtung Koblenz beseitigt. Von heute Abend bis Sonntagabend werden dafür mehrere Verbindungsrampen gesperrt. Wer von Wiesbaden über Mainz auf der A63 Richtung Alzey oder Kaiserslautern unterwegs ist, muss deshalb mit Umleitungen rechnen. Auf der A61 steht in Richtung Koblenz zeitweise außerdem nur eine Fahrspur zur Verfügung. Die Arbeiten beginnen heute gegen 19 Uhr und sollen am Sonntag gegen 20 Uhr abgeschlossen sein. In Wiesbaden entsteht ein großer Batteriespeicher. Die SW Bioenergie hat mit dem Bau auf dem Gelände an der Deponiestraße begonnen. Der Speicher soll das Wiesbadener Stromnetz stabilisieren und bei hohen Belastungen zusätzliche Energie bereitstellen. Die Lithium-Ionen-Anlage soll eine Leistung von 11 Megawatt und eine Speicherkapazität von 30 Megawattstunden haben. Sie entsteht in direkter Nähe zum Biomasse- und Müllheizkraftwerk, sodass die vorhandene Energieinfrastruktur genutzt werden kann. Der Batteriespeicher soll Anfang kommenden Jahres fertig sein. In Wiesbaden findet morgen eine große Katastrophenschutzübung statt.

0: bekommen. Die reguläre Notfallversorgung bleibt während der Übung gewährleistet. In Wiesbaden-Biebrich entsteht derzeit ein großes internationales Graffiti-Kunstwerk. 9 Künstlerinnen und Künstler aus 7 Ländern gestalten eine über 600 Quadratmeter große Gebäudefassade am Herzogsplatz. Das Projekt trägt den Titel Style Matters 2026 und gehört zum internationalen Street-Art-Netzwerk Meeting of Styles. Entstehen soll ein gemeinsames Wandbild mit Motiven aus Biebrich. Unter anderem mit dem Rhein, dem Schlosspark, dem Biebricher Schloss und Galatea. Die Themen stammen aus einer Bürgerbeteiligung im Stadtteil. Das Projekt läuft bis Ende September. Das fertige Wandbild soll dauerhaft erhalten bleiben. Zum Tag des offenen Denkmals können am Sonntag in Wiesbaden 2 besondere historische Orte besichtigt werden. Auf dem Schläferskopf ist der Kaiser-Wilhelm-Turm von 10 bis 12.30 Uhr geöffnet. Der rund 30 Meter hohe, aufwendig sanierte Turm kann dann bestiegen werden. Besonders interessant ist die Treppenanlage mit 2 gegenläufigen Wendeltreppen, die einen getrennten Auf- und Abstieg ermöglichen. Auch das Jagdschloss Platte öffnet seine Türen. Das Gebäude wird in diesem Jahr 200 Jahre alt. Es kann von 11.30 Uhr bis 15.30 Uhr kostenlos besichtigt werden. Zusätzlich gibt es um 12 und 13 Uhr kostenlose Führungen. Für beide Angebote ist der Eintritt frei. Der SVW in Wiesbaden empfängt am Sonntag Waldhof Mannheim in der 3. Fußball-Bundesliga. Nach 4 sieglosen Partien zum Saisonauftakt und dem Aus im Pokal gegen Bayer Leverkusen wollen die WN Wiesbadener endlich ihren ersten Sieg einfahren. Soweit steht der SVW auf dem 20. und letzten Tabellenplatz. Mit einem Sieg könnten die Rot-Weißen Mannheim, das soweit auf Platz 15 steht, allerdings überholen. Anstoß ist am Sonntag um 16.30 Uhr in der Britta Arena.
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2: Sonne und Wolken wechseln sich heute ab. Es bleibt trocken. Die aktuelle Temperatur 19 Grad und es geht heute am Nachmittag noch hoch bis auf 24 Grad. In der kommenden Nacht ist es mit 14 Grad auch relativ mild und am Wochenende ist es ebenso. Sonne und Wolken wechseln sich ab. Ab Sonntagnachmittag kann dann die ein oder andere Regenwolke dazukommen. Die Temperaturen morgen bis 25 Grad und am Sonntag bis 21 Grad.
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2: A3 Köln Richtung Frankfurt zwischen Dreieck Dernbach und Dietz 6 Kilometer Stau nach einem Unfall mit mehreren Fahrzeugen auf dem linken Fahrstreifen. Ansonsten ist alles entspannt auf den Straßen. Habt eine gute Fahrt.
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1: 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Bei bestem Wetter konnten wir uns ja diesen Sommer regelmäßig eine Abkühlung im Freibad gönnen. Jetzt ist Schluss, aber jetzt sind unsere Hunde nochmal dran. Wie jedes Jahr gibt's nach Ende der Freibadsaison hier bei uns in Wiesbaden noch ein XXL-Hundeschwimmen im Kallebad. Da dürfen sich unsere Vierbeiner nochmal so richtig im Becken austoben, sagt Matjakba Betriebsleiter Thomas Baum.
2: Das Hundeschwimmen findet am 13. September, Sonntag, in der Zeit von 10 bis 17 Uhr im Freibad Kallebad statt und ist für alle Vierbeiner und Zweibeiner mit einem Eintrittspreis von 50 Cent pro Fuß und Pfote, sagen wir immer. Also wenn Herrchen oder Frauchen mit Hund kommen, dann sind das 6 mal 50 Cent, 3 Euro Eintritt. Die müssen eine gültige Versicherung mitbringen und natürlich der Nachweis, dass der Hund angemeldet ist. Und dann können sie den Hund frei ins Wasser springen lassen. Und wer da einmal dabei war und das gesehen hat, ist begeistert, mit wie viel Spaß und Freude die Hunde dort das Wasservergnügen genießen.
1: Da bekommt das Wort Hundeleben eine ganz neue Bedeutung. Die Abkühlung gefällt nicht nur den Hunden total, das Ganze ist ja auch noch für einen guten Zweck.
2: Die Einnahmen daraus kommen immer einer Tierorganisation zugute. Ob das das Tierheim ist, ob das die Fasanerie ist, in diesem Jahr gehen die Einnahmen, die Erlöse aus dem Hundeschwimmen an den Gnadenhof im Aukamtal. Und so unterstützen wir immer so ein bisschen auch das Tierwohl.
1: Und unser Bäderchef geht auch von einem hohen Andrang an Fellnasen aus, diesen Sonntag.
2: Wir schätzen mal, das ist natürlich immer ein bisschen abhängig von der Witterung an dem Tag. Also wenn's trockenes Wetter hat, gehen wir schon davon aus, dass wir vielleicht 100 Hunde und vielleicht auch 200 Frauchen und Herrchen begrüßen dürfen.
1: Dann sind ja nur noch Hunde im Becken. Das ist ja richtig cool. Ich hoffe, es gibt davon viele Bilder. Also, tolles Angebot für alle Vierbeiner, die sich an diesem heißen Sommer nochmal ins kühle Nass stürzen wollen. Diesen Sonntag großes Hundeschwimmen im Kallebad. Einfach vorbeikommen, wird ein Riesenspaß für alle Zwei- und Vierbeiner. 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
1: Ich bin Tine Klimach. Die islamistischen Terroranschläge vom 11. September 2001 in den USA sind heute genau 25 Jahre her. Es gibt verschiedene Gedenkveranstaltungen. Der Tag hatte die Weltordnung in Frage gestellt.
2: In New York und in anderen Orten der USA wird heute den tausenden Opfern der Anschläge gedacht. Am Ground Zero, dort wo die Zwillingstürme einmal standen, sollen die Namen der Opfer verlesen werden. Am 11. September 2001 entführten Terroristen insgesamt 4 Flugzeuge. 2 davon flogen in die Türme des World Trade Centers in New York. Ein weiteres in das Pentagon nahe Washington. Ein 4. wurde von den Passagieren zum Absturz gebracht, die dadurch einen weiteren Anschlag vermieden. Aus New York, Anne Pollmann.
1: Der Vorsitzende der Innenministerkonferenz, Hamburg-Senator Andi Grote, unterstützt den Vorschlag, die Voraussetzungen für ein AfD-Verbotsverfahren zu prüfen. Eine Bund-Länder-Arbeitsgruppe wäre der nächste logische Schritt, sagte Grote dem Kölner Stadtanzeiger. Aus Sicherheitskreisen hieß es, die Innenminister von Bund und Ländern wollten nach dem Wahlerfolg der AfD in Sachsen-Anhalt den möglichen Schutz bestimmter geheimer Daten prüfen. Geschäfte, Restaurants und Dienstleister sollen künftig neben Bargeld mindestens eine digitale Bezahlmöglichkeit anbieten müssen. Das sieht ein Vorhaben von Finanzminister Klingbeil vor. Die neuen Regeln sollen nächstes Jahr umgesetzt werden. Bargeld soll weiterhin akzeptiert werden.
3: Beim Kaffee für 3 Euro soll es genauso funktionieren wie beim großen Einkauf. Eine Mindestgrenze fürs digitale Bezahlen soll es nicht geben. Extra Gebühren für Kunden auch nicht. Welches System ein Laden anbietet, darf er grundsätzlich selbst entscheiden. Ausnahmen sind zum Beispiel für Amateursportvereine oder Wohltätigkeitsverbände geplant. Klingbeils Ministerium nennt noch einen weiteren Grund für die neuen Regeln. Digitale Zahlungen hinterlassen Spuren und sollen so auch helfen, Steuerhinterziehung und Geldwäsche aufzudecken. Zoe Tassovali, Nachrichtenredaktion.
1: Bei einem schweren Reisebusunfall in der Schweiz sind 5 Menschen ums Leben gekommen. Es wurden viele weitere Urlauber verletzt, 3 darunter schwer. Der Unfall ereignete sich gestern im Kanton Graubünden. Insgesamt seien 45 Personen in dem niederländischen Bus gewesen, sagte ein Sprecher der Polizei. Die Unglücksursache ist noch unklar. Es gebe bislang keine Erkenntnisse über Deutschland.
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4: Das ist gar nicht so schlecht heute. Wir haben einen Mix aus Sonne und Wolken, die Temperatur aktuell 19 Grad und die geht heute noch hoch bis auf schöne 24 Grad. Und auch in der kommenden Nacht wird es relativ mild mit 14 Grad. Das Wetter vom Wochenende, es ist eigentlich an beiden Tagen ein Mix aus Sonne und Wolken, bleibt trocken. Wobei am Sonntag ab Mittag, Nachmittag können Regenwolken dabei sein. Morgen bis 25 Grad und am Sonntag bis 21 Grad.
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4: A3 Köln Richtung Frankfurt zwischen Dreieck Dernbach und Dietz 8 Kilometer Stau nach einem Unfall mit mehreren Fahrzeugen auf dem linken Fahrstreifen. Da der Stau immer länger wird, wenn ihr das rechtzeitig hört, umfahrt dieses Gebiet weiträumig. Auf den restlichen Straßen ist alles entspannt.
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4: Da ist er wieder, der Blitzer auf der A66, kurz vor der Tankstelle Erbenheim. Da sind 100 erlaubt und in der Anne-Frank-Straße steht auch noch ein mobiler Blitzer Richtung Innenstadt. Höhe Kleinfeldchen, da sind es nur 20, die ihr fahren dürft. Und in der Frankfurter Straße stadteinwärts, kurz vor der Bierstadter Straße, dort sind 30 erlaubt. Wenn ihr irgendwo einen mobilen Blitzer seht, sehr gerne anrufen oder eine WhatsApp schicken. Nummer ist die gleiche, Wiesbaden 952 69 869.
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1: Wir nehmen Kurs aufs Wochenende und vielleicht braucht ihr auch noch eine Idee, was ihr unternehmen könnt. Haben wir. Am Sonntag ist nämlich Tag des offenen Denkmals, auch hier bei uns in Wiesbaden. Und jetzt klingt es erstmal nicht so sexy, ist es aber. Ihr könnt da nämlich Orte besuchen und Gebäude erkunden, wo man so nicht so leicht reinkommt oder hinkommt. Martin Horsten ist Leiter der Denkmalschutzbehörde hier in Wiesbaden und sagt, Denkmalschutz ist total wichtig.
2: Ja, der Tag des offenen Denkmals ist für uns Denkmalpflegerinnen und Denkmalpfleger natürlich eine tolle Gelegenheit, um zu zeigen, was machen wir eigentlich, womit beschäftigen wir uns, ne? Was sind unsere Denkmäler, die vorzustellen, aber auch, was macht man als Denkmalpflegerin oder Denkmalpfleger? Vor allem ist ganz wichtig, man braucht ein Team, also Menschen mit ganz unterschiedlichen fachlichen Hintergründen, die dann ihr Know-how einbringen. Und das Spannende dabei ist, dass man eben am Objekt dran ist.
1: Das diesjährige Motto ist Netzwerke, Denkmale und Infrastruktur. Unter anderem kann man die Ahrtalbahn näher erkunden.
2: Unser Schwerpunkt ist in diesem Jahr vor dem Hintergrund Infrastruktur. Problemfeld, das wir ja überall in der Republik jetzt haben, dass Brücken marode sind und Straßen, Wege, Gleisstrecken marode sind, uns die Brücken mal genauer anzugucken. Was ist eigentlich so eine Brücke? Ne? Wofür braucht man eine Brücke? Welche Rolle spielen Brücken im Zusammenhang mit Eisenbahnen? Und da können wir, glaube ich, ein paar ganz interessante Geschichten erzählen. Und das werden wir am Tag des offenen Denkmals machen. Dazu haben wir eine kleine Ausstellung vorbereitet. Die wird im Sommerbahnhof in Wiesbaden-Dotzheim präsentiert werden.
1: Aber der Tag dient nicht nur den Denkmälern, sondern auch den Menschen, die über das ganze Jahr dafür sorgen, dass die Denkmäler gehegt und gepflegt werden.
2: Ich finde es immer ganz wichtig, dass auch ein Tag ist, der denen, die sich ehrenamtlich vielfach für die Denkmäler einsetzen, so ein Feedback geben kann, dass sie da eigentlich was Tolles machen. Denn die machen das für uns alle, für die ganze Gesellschaft. Und die freuen sich natürlich, wenn dann auch viele Besucherinnen und Besucher kommen, sich das anschauen, sich das anhören, wenn man miteinander ins Gespräch kommt. Und das ist das, was wir eben an solchen Tagen dann auch berichten wollen und erzählen wollen. Und deswegen freuen wir uns, wenn ganz viele Menschen kommen und sich die Angebote anschauen.
1: Ja, richtig was los. Am Sonntag ist Tag des offenen Denkmals. Viele Kirchen machen mit. Ihr könnt den Kaiser-Wilhelm-Turm erkunden oder auch das Jagdschloss Platte noch besser kennenlernen. Falls ihr jetzt Lust gekriegt habt, wir wünschen euch viel Spaß dabei.

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1: Im Studio Robert Schäfer. In Wiesbaden findet morgen eine große Katastrophenschutzübung statt. Bei der Übung Phoenix werden deshalb deutlich mehr Feuerwehr- und Rettungsfahrzeuge als üblich in der Stadt unterwegs sein. Geübt wird unter anderem der Umgang mit einem Unfall mit vielen Verletzten. Dabei soll die Versorgung von bis zu 50 Verletzten von der Ersten Hilfe vor Ort bis zur Behandlung in den Krankenhäusern trainiert werden. Die Übung läuft von 7.30 Uhr bis 14.30 Uhr, vor allem rund um das Übungsgelände in der Schönbergstraße und die beteiligten Krankenhäuser kann es zeitweise zu Verkehrsbehinderungen kommen. Die reguläre Notfallversorgung bleibt während der Übung gewährleistet. In Wiesbaden-Biebrich entsteht derzeit ein großes internationales Graffiti-Kunstwerk. 9 Künstlerinnen und Künstler aus 7 Ländern gestalten eine über 600 Quadratmeter große Gebäudefassade am Herzogsplatz. Das Projekt trägt den Titel Style Matters 2026 und gehört zum internationalen Street-Art-Netzwerk Meeting of Styles. Entstehen soll ein gemeinsames Wandbild mit Motiven aus Biebrich. Unter anderem mit dem Rhein, dem Schlosspark, dem Biebricher Schloss und Galatea. Die Themen stammen aus einer Bürgerbeteiligung im Stadtteil. Das Projekt läuft bis Ende September. Das fertige Wandbild soll dauerhaft erhalten bleiben. Die Außenstelle der Autobahn GmbH in Wiesbaden warnt vor Verkehrseinschränkungen am kommenden Wochenende. Am Autobahnkreuz Alzey werden Fahrbahnschäden auf der A61 Richtung Koblenz beseitigt. Von heute Abend bis Sonntagabend werden dafür mehrere Verbindungsrampen gesperrt. Wer von Wiesbaden über Mainz auf der A63 Richtung Alzey oder Kaiserslautern unterwegs ist, muss deshalb mit Umleitungen rechnen. Auf der A61 steht in Richtung Koblenz zeitweise außerdem nur eine Fahrspur zur Verfügung. Die Arbeiten beginnen heute gegen 19 Uhr und sollen am Sonntag

0: näher zum Biomasse- und Müllheizkraftwerk, sodass die vorhandene Energieinfrastruktur genutzt werden kann. Der Batteriespeicher soll Anfang kommenden Jahres fertig sein. Zum Abschluss der Freibadsaison gibt es am Sonntag in Wiesbaden wieder ein Hundeschwimmen. Im Kallebad dürfen die Vierbeiner von 10 bis 17 Uhr ins Schwimmbecken und dort noch einmal schwimmen und planschen. Der Erlös des Eintritts geht an eine Wiesbadener Tierschutzorganisation. Für den Besuch müssen unter anderem ein gültiger Tollwutimpfnachweis, die Hundemarke und eine Hundehaftpflichtversicherung vorgezeigt werden. Anschließend geht das Kallebad in die Winterpause. Der erste FSV Mainz 05 und der SV Wehen Wiesbaden arbeiten künftig enger zusammen. Die beiden Nachbarvereine haben dafür einen ganzheitlichen Kooperationsvertrag unterzeichnet. Die Zusammenarbeit umfasst unter anderem Kaderplanung, Scouting und Nachwuchsförderung. Auch im Frauen- und Mädchenfußball soll die Kooperation perspektivisch ausgebaut werden. Darüber hinaus wollen die Clubs bei Fortbildungen und im Austausch von Mitarbeitenden enger zusammenarbeiten. Die sportlichen Entscheidungen bleiben dabei jeweils bei den Clubs.
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2: Grundsätzlich kann man sagen, es ist schön. Heute ein Mix aus Sonne und Wolken, die aktuellen Temperaturen am Kurhaus, am Stadtteilzentrum Gräselberg und hier bei unserem Studio in der Britta Arena 21 Grad. Und es geht heute noch auf milde 24 Grad hoch. Recht mild ist es auch in der kommenden Nacht, nämlich bis zu 14 Grad. Und das Wochenendwetter, ja, das ist auch ein Mix aus Sonne und Wolken. Es bleibt trocken, jedoch so ab Sonntag, Mittag, Nachmittag können Regenwolken durchziehen. Morgen bis 25 Grad und am Sonntag bis 21 Grad.
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2: So, es entspannt sich langsam, aber sicher auf der A3 Köln Richtung Frankfurt zwischen dem Dreieck Dernbach und die 7 Kilometer Stau. Die Unfallstelle ist mittlerweile geräumt. Auf den restlichen Straßen ist auch alles geräumt. Kommt gut und sicher an.
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2: A66, kurz vor der Tankstelle Erbenheim, da steht er und er blitzt, wenn ich schneller als 100 fahre. Danke an Max aus Nordenstadt und in der Anne-Frank-Straße Richtung Innenstadt in Höhe Kleinfeldchen. Da steht auch einer, da ist nur 20 erlaubt. Dann danke an Inga aus Wiesbaden und in der Frankfurter Straße stadteinwärts, kurz vor der Bierstatter, da sind 30 erlaubt. Und wenn du irgendwo einen mobilen Blitzer gesehen hast oder eine Verkehrsstörung melden möchtest, sehr, sehr gerne her damit per WhatsApp oder direkt anrufen. Nummer ist die gleiche, Wiesbaden 95269. 869.
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1: Die europäischen Börsen legen heute überraschend wieder zu. Sowohl der DAX als auch der Eurostoxx 50 liegen zur Mittagszeit mehr als ein halbes Prozent im Plus. Damit gibt es nach dem schwachen Vortag erstmals eine spürbare Erholung, auch wenn die Börsenwoche insgesamt noch klar im Minus liegt. Für Rückenwind sorgt unter anderem der Ölpreis. Brent ist von den zwischenzeitlich fast 110 Dollar wieder zurückgekommen und liegt aktuell bei gut 105 Dollar. Das nimmt etwas Druck aus den Inflationssorgen. Gleichzeitig bleibt die Lage im Nahen Osten ein dauerhafter Unsicherheitsfaktor für die Märkte. Am Nachmittag richtet sich der Blick dann auf die USA und auf die neuen Verbraucherpreise. Die Daten sind besonders wichtig für die Zinsentscheidung der US-Notenbank in der kommenden Woche. Bis dahin steht erstmal die Erholung nach den turbulenten Tagen im Fokus.
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1: Ich bin Tine Klimach. Die mit dem Iran verbündeten Houthi-Rebellen haben jemenitischen Regierungsquellen zufolge eine strategisch gelegene Insel in der Meerenge Bab al-Mandab erobert. Die Insel liegt ganz am südlichen Ende der Meerenge, die den Golf von Aden mit dem Roten Meer verbindet. Mit den jüngsten Vorstößen kontrollieren die Houthi nun die gesamte Küste des Roten Meeres im Jemen. Der für den Welthandel enorm wichtige Schifffahrtsweg dürfte damit noch stärker bedroht werden als bisher. Bundesarbeitsministerin Bärbel Baas verspricht Vertrauensschutz für angehende Rentnerinnen und Rentner. Die abschlagsfreie Rente nach 45 Versicherungsjahren werde nicht kurzfristig abgeschafft, sagte sie im Bundestag.
2: Das Thema Rente nach 45 Versicherungsjahren ist im Gespräch. Ich will den Menschen, die gerade Angst haben, dass es übermorgen abgeschafft wird und dass ihre Verträge, die sie jetzt abgeschlossen haben, schon nicht mehr gelten. Es wird einen Vertrauensschutz geben, darauf können sich alle verlassen.
1: Bei den aktuellen Haushaltsverhandlungen verantwortet Bundessozialministerin Baas den größten Einzeletat. Ihr Etat umfasst insgesamt ein Volumen von über 200 Milliarden Euro. Die Terroranschläge vom 11. September in den USA sind heute genau 25 Jahre her. Es gibt verschiedene Gedenkveranstaltungen. Islamistische Terroristen hatten entführte Flugzeuge unter anderem in die Türme des World Trade Centers in New York gesteuert.
3: Hier in Washington schlug ein Flugzeug eine tiefe Schneise ins Pentagon. Und wie jedes Jahr werden auch hier an der Stätte des Terrors die Namen der Opfer verlesen. Präsident Trump wird wohl dabei sein, denn an Ground Zero in New York, wo er eigentlich eine Rede halten wollte, haben die Veranstalter ihm den Mund verboten. Keine politischen Ansprachen, nur Gedenken und Namen. Diese Woche machte Trump Schlagzeilen mit der Behauptung, er habe am Tag nach den Terroranschlägen an Ground Zero beim Aufräumen geholfen, was große Zweifel weckt, denn keiner hat ihn gesehen. Aus den USA, Tina Eck.
1: Die Verbraucherzentralen warnen vor mangelnden Hinweisen auf künftige Erhöhungen von Krankenkassenbeiträgen. Die Chefin des Bundesverbands, Ramona Popp, sagte der dpa, es sei ein Unding, dass Krankenkassen ihre Versicherten nicht mehr über steigende Zusatzbeiträge informieren müssten. Damit werde ein Sonderkündigungsrecht faktisch ausgehöhlt. Die Bundesregierung müsse diesen Fehler korrigieren.
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4: 21 sonnig bewölkte Grad hier aus der Britta Arena in Wiesbaden. Bis zu 24 Grad sind heute noch drin. Wirklich herrlich. Und in der Nacht gehen die Temperaturen dann runter auf 14 Grad. Im Antenne Wiesbaden Wetter drin. Für morgen gibt es auch wieder 25 Grad. Größtenteils sonnig. Wie schön.
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4: Die A66 Wiesbaden Richtung Frankfurt. Die Abfahrt Frankfurt-Zeilsheim ist wegen Straßenschäden bis auf Weiteres immer noch gesperrt. Also umfahrt das weiträumig, wenn ihr könnt. Dann nochmal die A643 Mainz Richtung Wiesbaden. Zwischen Mainz-Mommach und dem Schiersteinerkreuz aktuell 1 Kilometer Stau.
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4: Wir haben einen mobilen Anhänger Blitzer und zwar auf der A3 Köln Richtung Frankfurt auf der Höhe von Breckenheim, kurz vom Wiesbadener Kreuz. Das variiert so ein bisschen. Aktuell denke ich, ihr könnt so um die 100 fahren, mehr würde ich nicht machen. Dann haben wir noch einen mobilen Blitzer A66, kurz vor der Tankstelle. Steht auch noch einer, das hat uns der liebe Max gemeldet, vielen Dank. Noch ein mobiler Blitzer, Anne-Frank-Straße Richtung Höhe vom kleinen Feldchen, hier dürft ihr 20 fahren. Das hat uns die Inga gemeldet und der letzte Frankfurter Straße stadteinwärts, kurz vor der Bierstädter Straße, hier dürft ihr 30 fahren. Na dann, gute Fahrt.

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1: Und der Goldpreis liegt aktuell bei 120,36 €. Und der Silberpreis bei genau 1,77 € pro Gramm Silber.
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1: Im Studio Robert Schäfer.
2: Die Außenstelle der Autobahn GmbH in Wiesbaden warnt vor Verkehrseinschränkungen am kommenden Wochenende. Am Autobahnkreuz Alzey werden Fahrbahnschäden auf der A61 Richtung Koblenz beseitigt. Von heute Abend bis Sonntagabend werden dafür mehrere Verbindungsrampen gesperrt. Wer von Wiesbaden über Mainz auf der A63 Richtung Alzey oder Kaiserslautern unterwegs ist, muss deshalb mit Umleitungen rechnen. Auf der A61 steht in Richtung Koblenz zeitweise außerdem nur eine Fahrspur zur Verfügung. Die Arbeiten beginnen heute gegen 19 Uhr und sollen am Sonntag gegen 20 Uhr abgeschlossen sein. In Wiesbaden entsteht ein großer Batteriespeicher. Die SW Bioenergie hat mit dem Bau auf dem Gelände an der Deponiestraße begonnen. Der Speicher soll das Wiesbadener Stromnetz stabilisieren und bei hohen Belastungen zusätzliche Energie bereitstellen. Die Lithium-Ionen-Anlage soll eine Leistung von 11 Megawatt und eine Speicherkapazität von 30 Megawattstunden haben. Sie entsteht in direkter Nähe zum Biomasse- und Müllheizkraftwerk, sodass die vorhandene Energieinfrastruktur genutzt werden kann. Der Batteriespeicher soll Anfang kommenden Jahres fertig sein. In Wiesbaden findet morgen eine große Katastrophenschutzübung statt. Bei der Übung Phoenix werden deshalb deutlich mehr Feuerwehr- und Rettungsfahrzeuge als üblich in der Stadt unterwegs sein. Geübt wird unter anderem der Umgang mit einem Unfall mit vielen Verletzten. Dabei soll die Versorgung von bis zu 50 Verletzten von der Ersten Hilfe vor Ort bis zur Behandlung in den Krankenhäusern trainiert werden. Die Übung läuft von 7.30 Uhr bis 14.30 Uhr, vor allem rund um das Übungsgelände in der Schönbergstraße und die beteiligten Krankenhäuser kann es zeitweise zu Verkehrsbehinderungen kommen. Die reguläre Notfallversorgung bleibt während der Übung gewährleistet. In Wiesbaden-Biebrich entsteht derzeit ein großes internationales Graffiti-Kunstwerk. 9 Künstlerinnen und Künstler aus 7 Ländern gestalten eine über 600 Quadratmeter große Gebäudefassade am Herzogsplatz. Das Projekt trägt den Titel Style Matters 2026 und gehört zum internationalen Street-Art-Netzwerk Meeting of Styles. Entstehen soll ein gemeinsames Wandbild mit Motiven aus Biebrich. Unter anderem mit dem Rhein, dem Schlosspark, dem Biebricher Schloss und Galatea. Die Themen stammen aus einer Bürgerbeteiligung im Stadtteil. Das Projekt läuft bis Ende September. Das fertige Wandbild soll dauerhaft erhalten bleiben. Zum Tag des offenen Denkmals

0: werden. Zusätzlich gibt es um 12 und 13 Uhr kostenlose Führungen. Für beide Angebote ist der Eintritt frei. Der SVW in Wiesbaden empfängt am Sonntag Waldhof Mannheim in der 3. Fußball-Bundesliga. Nach 4 sieglosen Partien zum Saisonauftakt und dem Aus im Pokal gegen Bayer Leverkusen wollen die Wien Wiesbadener endlich ihren ersten Sieg einfahren. Soweit steht der SVW auf dem 20. und letzten Tabellenplatz. Mit einem Sieg könnten die Rot-Weißen Mannheim, das soweit auf Platz 15 steht, allerdings überholen. Anstoß ist am Sonntag um 16.30 Uhr in der Britta Arena.
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2: 22 Grad hier aus der Britta Arena in Wiesbaden. Bis zu 24 Grad sind heute noch drin. In der Nacht gehen die Temperaturen runter auf um die 14 Grad. Aber im Antenne Wiesbaden Wetter drin für morgen wird es wieder schön. Herrliche 25 Grad morgen und größtenteils sonnig.
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2: Vorsicht auf der A66. 60 Wiesbaden Richtung Frankfurt zwischen Hofheim und Hattersheim. Da liegt ganz, ganz viel Papier auf der Fahrbahn. Also fahrt nicht zu schnell, sonst habe ich gerade nichts.
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2: Wir haben einen Blitzer. Heute mal wieder in der Oranienstraße, kurz vor der Adelheidstraße. Ihr dürft wie immer 30 fahren. Dann haben wir noch einen auf der A66, kurz vor der Tankstelle. 100 sind hier erlaubt. Das hat uns der Max durchgegeben. Vielen Dank. Und noch einer in der Frankfurter Straße, Stadt einwärts, kurz vor der Bierstädter Straße. Hier dürft ihr 30 fahren. Wenn ihr auch so einen Blitzer seht, schickt mir eine WhatsApp ins Studio. Wiesbaden 952 69 8 und dann nochmal die 69.
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1: Ich bin Tine Klimach. Arbeitsministerin Bärbel Bass hält an einer umfassenden Rentenreform fest. Im Bundestag machte sie aber ein Versprechen. Wer kurz vor der Rente steht, soll sich auf Vertrauensschutz verlassen können.
2: Die abschlagsfreie Rente nach 45 Versicherungsjahren ist seit Monaten sehr stark umstritten. Die Rentenkommission will sie abschaffen und Bas unterstützt diesen Vorschlag. Es soll aber gleichzeitig Übergangsfristen geben, damit sich die Regeln nicht plötzlich für Menschen ändern, die kurz vor dem Ruhestand stehen. Bas sagt, ohne Reformen drohen auf Dauer höhere Beiträge oder niedrigere Renten. Außerdem will sie Menschen besser absichern, die aus gesundheitlichen Gründen nicht bis ins hohe Alter arbeiten können. Zoe Tassovali, Nachrichtenredaktion.
1: In gut einer Woche wird in Mecklenburg-Vorpommern und in Berlin eine neue Landesregierung gewählt. In Mecklenburg-Vorpommern können den Umfragen zufolge AfD und SPD mit vielen Stimmen rechnen. In Berlin Linke und CDU. Das unterstreichen auch aktuelle Daten unter anderem aus dem ZDF-Politbarometer.
3: Auf 37% kann die AfD dem aktuellen ZDF-Politbarometer zufolge in Mecklenburg-Vorpommern hoffen. 3 Punkte dahinter liegt die SPD von Ministerpräsidentin Schwesig. Sie zieht, viele im Land vertrauen ihr und wollen sie wieder als Landeschefin. In Berlin kommt die Linke den ZDF-Zahlen nach auf 23% und damit auf Platz 1. Es folgt die CDU mit 21%. Gewählt wird in Mecklenburg-Vorpommern und der Hauptstadt am 20. September. Aus Berlin, Lea Matschullert.
1: Die mit dem Iran verbündeten Houthi-Rebellen erhalten weitreichenden Zugriff auf eine der wichtigsten Schifffahrtsrouten der Welt. Sie haben eine strategisch gelegene Insel erobert. Die Insel liegt ganz am südlichen Ende der Meerenge, die den Golf von Aden mit dem Roten Meer verbindet. Die Houthi hatten dort in den vergangenen Jahren mehrfach Schiffe angegriffen und teils versenkt oder diese gekapert. Bei einem schweren Reisebusunfall in der Schweiz sind 5 Menschen ums Leben gekommen. Es wurden viele weitere Urlauber verletzt, 3 darunter schwer. Der Unfall ereignete sich gestern im Kanton Graubünden. Insgesamt seien 45 Personen in dem niederländischen Bus gewesen, sagte ein Sprecher der Polizei. Die Unglücksursache ist noch unklar. Es gebe bislang keine Erkenntnisse über Deutschland.
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4: 23 Grad hier aus der Britta Arena in Wiesbaden. Schön sonnig ist es draußen mit ein paar Wölkchen. Kann man aber auf jeden Fall machen. Ah, in der Nacht, wenn ihr heute mal tanzen geht, nehmt auf jeden Fall ein Jäckchen mit. Es geht runter auf 14 Grad, aber morgen wird es wieder warm. Im Antenne Wiesbaden Wetter drin für morgen 25 sonnige Grade mit ein paar Wölkchen. Das kann man doch machen für einen Samstag.
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4: Die A643 Mainz Richtung Wiesbaden zwischen Mainz-Gunzenheim und dem Schiersteiner Kreuz. Aktuell 3 Kilometer Stau und dann nochmal ein Vorsicht auf der A66 Wiesbaden Richtung Frankfurt zwischen Hofheim und Hattersheim. Liegt anscheinend ziemlich viel Papier auf der Fahrbahn, also bitte fahrt vorsichtig.
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4: Wir haben einen Blitzer auf der A3 Köln Richtung Frankfurt auf der Höhe von Breckenheim, kurz vorm Wiesbadener Kreuz. Da dürft ihr so 100 fahren. Das variiert ein bisschen so nach Zeit. Ich würde aber nicht schneller als 100 fahren. Ich kann euch nicht genau sagen, wann, was man fahren darf. Also nicht schneller als 100, dann seid ihr auf der sicheren Seite. Dann haben wir nochmal die Frankfurter Straße stadteinwärts, kurz vor der Bierstädter Straße. Hier dürft ihr 30 fahren. Und die Anne-Frank-Straße Richtung Höhe vom kleinen Fältchen. Hier sind nur 20 erlaubt heute. Das hat uns die Inga durchgegeben. Vielen Dank. Und wenn ihr auch sowas seht, macht es doch mal wie die Inga und ruft mich an. Wiesbaden 952 698 und dann mal die 69.
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1: Im Studio Robert Schäfer. In Wiesbaden findet morgen eine große Katastrophenschutzübung statt. Bei der Übung Phoenix werden deshalb deutlich mehr Feuerwehr- und Rettungsfahrzeuge als üblich in der Stadt unterwegs sein. Geübt wird unter anderem der Umgang mit einem Unfall mit vielen Verletzten. Dabei soll die Versorgung von bis zu 50 Verletzten von der Ersten Hilfe vor Ort bis zur Behandlung in den Krankenhäusern trainiert werden. Die Übung läuft von 7.30 Uhr bis 14.30 Uhr, vor allem rund um das Übungsgelände in der Schönbergstraße und die beteiligten Krankenhäuser kann es zeitweise zu Verkehrsbehinderungen kommen. Die reguläre Notfallversorgung bleibt während der Übung gewährleistet. In Wiesbaden-Biebrich entsteht derzeit ein großes internationales Graffiti-Kunstwerk. 9 Künstlerinnen und Künstler aus 7 Ländern gestalten eine über 600 Quadratmeter große Gebäudefassade am Herzogsplatz. Das Projekt trägt den Titel Style Matters 2026 und gehört zum internationalen Street-Art-Netzwerk Meeting of Styles. Entstehen soll ein gemeinsames Wandbild mit Motiven aus Biebrich, unter anderem mit dem Rhein, dem Schlosspark, dem Biebricher Schloss und Galatea. Die Themen stammen aus einer Bürgerbeteiligung im Stadtteil. Das Projekt läuft bis Ende September, das fertige Wandbild soll dauerhaft erhalten bleiben. Die Außenstelle der Autobahn GmbH in Wiesbaden warnt vor Verkehrseinschränkungen am kommenden Wochenende. Am Autobahnkreuz Alzey werden Fahrbahnschäden auf der A61 Richtung Koblenz beseitigt. Von heute Abend bis Sonntagabend werden dafür mehrere Verbindungsrampen gesperrt. Wer von Wiesbaden über Mainz auf der A63 Richtung Alzey oder Kaiserslautern unterwegs ist, muss deshalb mit Umleitungen rechnen. Auf der A61 steht in Richtung Koblenz zeitweise außerdem nur eine Fahrspur zur Verfügung. Die Arbeiten beginnen heute gegen 19 Uhr und sollen am Sonntag gegen 20 Uhr abgeschlossen sein. In Wiesbaden entsteht ein großer Batteriespeicher. Die SW Bioenergie hat mit dem Bau auf dem Gelände an der Deponiestraße begonnen. Der Speicher soll das Wiesbadener Stromnetz stabilisieren und bei hohen Belastungen zusätzliche Energie bereitstellen. Die Lithium-Ionen-Anlage soll eine Leistung von 11 Megawatt und eine Speicherkapazität von 30 Megawattstunden haben. Sie entsteht in direkter Nähe zum Biomasse- und Müllheizkraftwerk, sodass die vorhandene Energieinfrastruktur genutzt werden kann. Der Batteriespeicher soll Anfang kommenden Jahres fertig sein. Zum Abschluss der Freibadsaison gibt es am Sonntag in Wiesbaden wieder ein Hundeschwimmen. Im Kallebad dürfen die Vierbeiner von 10 bis 17 Uhr ins Schwimmbecken und dort noch einmal schwimmen und planschen. Der Erlös des Eintritts geht an eine Wiesbadener Tierschutzorganisation. Für den Besuch müssen unter anderem ein gültiger Tollwutimpfnachweis, die Hundemarke und eine Hundehaftpflichtversicherung vorgezeigt werden. Anschließend geht das Kallebad in die Winterpause. Der erste FSV Mainz 05 und der SVW in Wiesbaden arbeiten künftig enger zusammen. Die beiden Nachbarvereine haben dafür einen ganzheitlichen Kooperationsvertrag unterzeichnet. Die Zusammenarbeit umfasst unter anderem Kaderplanung, Scouting und Nachwuchsförderung. Auch im Frauen- und Mädchenfußball soll die Kooperation perspektivisch ausgebaut werden. Darüber hinaus wollen die Clubs bei Fortbildungen und im Austausch von Mitarbeitenden enger zusammenarbeiten. Die sportlichen Entscheidungen

0: steht geschrieben, morgen sommerliche 25 Grad, größtenteils sonnig und ein paar Wölkchen. Herrlich.
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0: Die A671 Wiesbaden Richtung Mainz zwischen Hochheim Süd und Gustavsburg haben wir 1 Kilometer Stau. Dann nochmal die A643 Mainz Richtung Wiesbaden zwischen Mainz-Mombach und Wiesbaden der Eppelallee. 1 Kilometer Stau.
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0: Ein Blitzer heute nochmal in der Oranienstraße, kurz vor der Adelheidstraße. Immer noch 30 erlaubt. Dann haben wir noch einen in der Anne-Frank-Straße Richtung Kleinfeldchen. Hier sind 20 erlaubt. Und auf der Frankfurter Straße stadteinwärts wird auch geblitzt. Und zwar kurz vor der Bierstädter Straße. Hier dürft ihr auch nur 30 fahren. Na dann, passt gut auf. Gute Fahrt.
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1: Ich bin Thomas Bleskin. Wer im Laden, Restaurant oder beim Friseur bezahlen will, soll künftig die Wahl zwischen Bargeld und digitaler Zahlung haben. Bundesfinanzminister Klingbeil plant, dass Unternehmen zusätzlich zum Bargeld mindestens eine gängige Bezahlmöglichkeit per Karte, Handy oder Uhr anbieten müssen. Das soll auch für kleine Beträge gelten.
2: Beim Kaffee für 3 Euro soll es genauso funktionieren wie beim großen Einkauf. Eine Mindestgrenze fürs digitale Bezahlen soll es nicht geben. Extra Gebühren für Kunden auch nicht. Welches System ein Laden anbietet, darf er grundsätzlich selbst entscheiden. Ausnahmen sind zum Beispiel für Amateursportvereine oder Wohltätigkeitsverbände geplant. Klingbeils Ministerium nennt noch einen weiteren Grund für die neuen Regeln. Digitale Zahlungen hinterlassen Spuren und sollen so auch helfen, Steuerhinterziehung und Geldwäsche aufzudecken. Zoe Tassovali, Redaktion.
1: Die AfD-Bundestagsfraktion hat nach eigenen Angaben Strafanzeige gegen Bundeskanzler Merz gestellt. Anlass ist eine Äußerung des Kanzlers während der Haushaltsberatungen im Bundestag. Merz hatte die AfD-Forderung nach sogenannter Remigration als ethnische Säuberung nach Herkunft und Hautfarbe bezeichnet.
3: Merz genießt als Bundestagsabgeordneter einen besonderen Schutz. Laut Grundgesetz darf ein Abgeordneter zu keiner Zeit wegen einer Äußerung im Parlament gerichtlich verfolgt werden. Es gibt allerdings eine Ausnahme, verleumderische Beleidigungen. Das sieht der parlamentarische Geschäftsführer der AfD-Fraktion Brandner im aktuellen Fall gegeben. Behörden dürfen gegen einen Abgeordneten ermitteln. Für eine Anklage muss der Bundestag allerdings über die Aufhebung der Immunität entscheiden. David Riemer, Berlin.
1: Der Welthandel könnte durch einen neuen Vorstoß der Houthi-Rebellen im Jemen zusätzlich unter Druck geraten. Nach Angaben jemenitischer Regierungsquellen haben sie eine wichtige Insel am Eingang zum Roten Meer erobert. Durch die betroffene Meerenge verläuft eine der wichtigsten Handelsrouten zwischen Europa und Asien. Die USA erinnern heute an die Terroranschläge vom 11. September 2001, die sich zum 25. Mal jähren. Im Mittelpunkt stehen Gedenkveranstaltungen in New York, am Pentagon bei Washington und in Pennsylvania. Angehörige verlesen am früheren World Trade Center die Namen der fast 3000 Todesopfer. Erstmals ist dort auch eine Schweigeminute für Menschen vorgesehen, die später an den Folgen der Anschläge starben.
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4: Gemessen 23 Grad hier in der Britta Arena in Wiesbaden. Bis zu 24 Grad sind heute noch drin, also noch ein Grätchen mehr. Ein Grätchen ist auch schön, oder? Allerdings, wenn ihr heute noch rausgehen wollt zum schönen Freitag, dann nehmt euch auf jeden Fall ein Jäckchen mit. Das wird dann abrupt ziemlich kühl da draußen. Ich habe gefühlt auch schon ein bisschen im Hals. 14 Grad heute Nacht, das ist nicht viel. Im Antenne Wiesbaden Wetter drin für morgen wird es aber dann schön wieder. 25 Grad, größtenteils sonnig. Es schreit ja nach einem richtig schönen Spätsommertag. Herrlich, und das zum Samstag.
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4: Die A671 Wiesbaden Richtung Mainz. Zwischen Hochheim Süd und Gustavsburg haben wir noch 1 Kilometer Stau. Nochmal die A643 Mainz Richtung Wiesbaden. Zwischen Mainz-Mombach und Wiesbaden-Eppelallee auch 1 Kilometer Stau. Und nochmal ein Vorsicht auf der A66 Wiesbaden Richtung Frankfurt zwischen Hochheim und Hattersheim liegt anscheinend ziemlich viel Papier auf der Fahrbahn. Das könnte gefährlich sein, wenn das hochwirbelt und euch so die Scheibe fliegt. Ihr könnt vielleicht nichts mehr sehen. Also fahrt nicht zu schnell.
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4: Ein Blitzer auf der 66, kurz vor der Tankstelle. Ihr dürft hier 100 fahren. Das hat der Max uns gemeldet. Vielen Dank. Dann haben wir noch einen in der Anne-Frank-Straße Richtung Kleinfeldchen. 20 sind hier erlaubt. Und Inga hat es gemeldet. Und noch einer auf der A3 Richtung Frankfurt. Auf der Höhe von Breckenheim, kurz vom Wiesbadener Kreuz. Da dürft ihr nicht schneller als 100 fahren. Manchmal aber auch 120. Ich würde mich an 200 halten. Seid auf der sicheren Seite. So zum Wochenende will es auch nicht mehr geblitzt werden. Wenn du noch so einen Blitzer siehst, dann schick ihn uns gerne rein, damit die anderen auch nicht geblitzt werden. Wiesbaden 952, 69, 8 und dann nochmal die 69.
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4: Freitag, meine Freunde. Wetter ist geil, Laune ist bestens. Da würde man doch so am liebsten jetzt einfach mal spontan zu einem Haus am See fahren und ein bisschen die Seele baumeln lassen, so im Spätsommer-Feeling. Und wisst ihr was? Genau das machen wir jetzt auch. Wenn nicht so richtig, dann wenigstens so im Kopf. Urlaub, Anfang September. Das machen wir mit Peter Fox. Und Haus am See, das gibt's jetzt auf Antenne Wiesbaden. Alle Hits aus der besten Zeit deines Lebens. Schönen Freitag. Ja.

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1: Aus der Landeshauptstadt für ganz Hessen mit Tobi Rinker. Der heiße Sommer hat Hessens Straßen ordentlich zugesetzt. Vor allem auf den Autobahnen A3, A66, A67 und A643 hat es durch die Hitze größere Schäden gegeben. Einige Reparaturen laufen derzeit noch. Besonders betroffen sind Autobahnen, weil dort viele schwere Fahrzeuge unterwegs sind. Für die Zukunft setzt Hessen deshalb unter anderem auf helleren und hitzebeständigeren Asphalt. Heute jährt sich der Terroranschlag auf die USA zum 25. Mal. Auch in Hessen wird daran erinnert. Ministerpräsident Boris Rhein sagt, die Bilder von damals hätten sich tief ins Gedächtnis eingebrannt. Rund 3000 Menschen kamen damals bei den Anschlägen am 11. September 2001 ums Leben. Zum Jahrestag gibt es auch in Hessen zahlreiche Gedenkveranstaltungen und Erinnerungen an die Opfer. Und Menschen, die historische Gebäude und Orte erhalten, sind gestern mit dem Hessischen Denkmalschutzpreis ausgezeichnet worden. Die Preisträger kommen unter anderem aus Eltville, Wiesbaden, Fulda, Darmstadt und dem Hochtaunuskreis. Der Preis wird in diesem Jahr bereits zum 40. Mal vergeben. Insgesamt wurden damit in 4 Jahrzehnten rund 280 historische Objekte in Hessen ausgezeichnet. Passend dazu findet am Sonntag der sogenannte Tag des offenen Denkmals statt. Hierbei können Interessierte hessenweit historische Bauten und Städten besuchen und diese bei Spezialführungen besser erkunden.
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0: an diesem wunderschönen, perfekten Freitag auf Antenne Wiesbaden mit all den Hits aus der besten Zeit deines Lebens. Und bei bestem Wetter konnten wir diesen Sommer ja regelmäßig eine Abkühlung uns im Freibad gönnen, ja? Jetzt ist Schluss damit, aber noch nicht für unsere Hunde. Für die geht's jetzt erst richtig los. Wie jedes Jahr gibt's nach Ende der Feriensaison hier bei uns in Wiesbaden nochmal ein XXL-Hundeschwimmen im Kallebad. Da dürfen sich unsere Vierbeiner nochmal so richtig im Becken austoben, sagt Matti Aqua-Betreiber Thomas Baum uns nochmal.
1: Das Hundeschwimmen findet am 13. September, Sonntag, in der Zeit von 10 bis 17 Uhr im Freibad Kallebad statt und ist für alle Vierbeiner und Zweibeiner mit einem Eintrittspreis von 50 Cent pro Fuß und Pfote, sagen wir immer. Also wenn Herrchen oder Frauchen mit Hund kommen, dann sind das 6 mal 50 Cent, 3 Euro Eintritt. Sie müssen eine gültige Versicherung mitbringen und natürlich der Nachweis, dass der Hund angemeldet ist. Und dann können Sie den Hund frei ins Wasser springen lassen. Und wer da einmal dabei war und das gesehen hat, ist begeistert, mit wie viel Spaß und Freude die Hunde dort das Wasservergnügen genießen.
0: Ja, und die Abkühlung gefällt nicht nur den Hunden total. Das Ganze ist ja dazu auch noch für einen guten Zweck.
1: Die Einnahmen daraus kommen immer einer Tierorganisation zugute. Ob das das Tierheim ist, ob das die Fasanerie ist. In diesem Jahr gehen die Einnahmen, die Erlöse aus dem Hundeschwimmen an den Gnadenhof im Aukamtal. Und so unterstützen wir immer so ein bisschen auch das Tierwohl.
0: Und unser Bäderchef geht natürlich auch von einem hohen Andrang an Fellnasen aus an diesem wunderbaren Sonntag.
1: Wir schätzen mal, das ist natürlich immer ein bisschen abhängig von der Witterung an dem Tag. Also wenn es trockenes Wetter hat, gehen wir schon davon aus, dass wir ja, vielleicht 100 Hunde und vielleicht auch 200 Frauchen und Herrchen begrüßen dürfen.
0: Also tolles Angebot für alle Vierbeiner, die sich nach diesem heißen Sommer nochmal ins kühle Nass stürzen wollen. Diesen Sonntag großes Hundeschwimmen im Kallebad. Einfach vorbeikommen, das wird ein Riesenspaß für alle zwei und natürlich auch für alle Vierbeiner.

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1: Im Studio Robert Schäfer.
2: Die Außenstelle der Autobahn GmbH in Wiesbaden warnt vor Verkehrseinschränkungen am kommenden Wochenende. Am Autobahnkreuz Alzey werden Fahrbahnschäden auf der A61 Richtung Koblenz beseitigt. Von heute Abend bis Sonntagabend werden dafür mehrere Verbindungsrampen gesperrt. Wer von Wiesbaden über Mainz auf der A63 Richtung Alzey oder Kaiserslautern unterwegs ist, muss deshalb mit Umleitungen rechnen. Auf der A61 steht in Richtung Koblenz zeitweise außerdem nur eine Fahrspur zur Verfügung. Die Arbeiten beginnen heute gegen 19 Uhr und sollen am Sonntag gegen 20 Uhr abgeschlossen sein. In Wiesbaden entsteht ein großer Batteriespeicher. Die SW Bioenergie hat mit dem Bau auf dem Gelände an der Deponiestraße begonnen. Der Speicher soll das Wiesbadener Stromnetz stabilisieren und bei hohen Belastungen zusätzliche Energie bereitstellen. Die Lithium-Ionen-Anlage soll eine Leistung von 11 Megawatt und eine Speicherkapazität von 30 Megawattstunden haben. Sie entsteht in direkter Nähe zum Biomasse- und Müllheizkraftwerk, sodass die vorhandene Energieinfrastruktur genutzt werden kann. Der Batteriespeicher soll Anfang kommenden Jahres fertig sein. In Wiesbaden findet morgen eine große Katastrophenschutzübung statt. Bei der Übung Phoenix werden deshalb deutlich mehr Feuerwehr- und Rettungsfahrzeuge als üblich in der Stadt unterwegs sein. Geübt wird unter anderem der Umgang mit einem Unfall mit vielen Verletzten. Dabei soll die Versorgung von bis zu 50 Verletzten von der Ersten Hilfe vor Ort bis zur Behandlung in den Krankenhäusern trainiert werden. Die Übung läuft von 7.30 Uhr bis 14.30 Uhr, vor allem rund um das Übungsgelände in der Schönbergstraße und die beteiligten Krankenhäuser kann es zeitweise zu Verkehrsbehinderungen kommen. Die reguläre Notfallversorgung bleibt während der Übung gewährleistet. In Wiesbaden-Biebrich entsteht derzeit ein großes internationales Graffiti-Kunstwerk. 9 Künstlerinnen und Künstler aus 7 Ländern gestalten eine über 600 Quadratmeter große Gebäudefassade am Herzogsplatz. Das Projekt trägt den Titel Style Matters 2026 und gehört zum internationalen Street-Art-Netzwerk Meeting of Styles. Entstehen soll ein gemeinsames Wandbild mit Motiven aus Biebrich. Unter anderem mit dem Rhein, dem Schlosspark, dem Biebricher Schloss und Galatea. Die Themen stammen aus einer Bürgerbeteiligung im Stadtteil. Das Projekt läuft bis Ende September. Das fertige Wandbild soll dauerhaft erhalten bleiben. Zum Tag des offenen Denkmals können am Sonntag in Wiesbaden 2 besondere historische Orte besichtigt werden. Auf dem Schläferskopf ist der Kaiser-Wilhelm-Turm von 10 bis 12.30 Uhr geöffnet. Der rund 30 Meter hohe, aufwendig sanierte Turm kann dann bestiegen werden. Besonders interessant ist die Treppenanlage mit 2 gegenläufigen Wendeltreppen, die einen getrennten Auf- und Abstieg ermöglichen. Auch das Jagdschloss Platte öffnet seine Türen. Das Gebäude wird in diesem Jahr 200 Jahre alt. Es kann von 11.30 Uhr bis 15.30 Uhr kostenlos besichtigt werden. Zusätzlich gibt es um 12 und 13 Uhr kostenlose Führungen. Für beide Angebote ist der Eintritt frei. Der SVW in Wiesbaden empfängt am Sonntag Waldhof Mannheim in der 3. Fußball-Bundesliga. Nach 4 sieglosen Partien zum Saisonauftakt und dem Aus im Pokal gegen Bayer Leverkusen wollen die WN Wiesbadener endlich ihren ersten Sieg einfahren. Soweit steht der SVW auf dem 20. und letzten Tabellenplatz. Mit einem Sieg könnten die Rot-Weißen Mannheim, das soweit auf Platz 15 steht, allerdings überholen. Anstoß ist am Sonntag um 16.30 Uhr in der Britta Arena.
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3: 24 Grad hier in der Britta Arena in Wiesbaden und es ist wunderschön da draußen. Ein kleines Lüftchen weht, ein paar Wölkchen sind auch vorhanden. Alles so, wie man sich das wünscht. In der Nacht allerdings gehen die Temperaturen runter auf 14 Grad. Bedenkt das, wenn ihr heute tanzen gehen wollt, man weiß ja nicht. Für morgen wird es ja wieder richtig schön, also geht nicht zu lange tanzen. 25 Grad, größtenteils sonnig. Herrlich.
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3: Ein Blitzer, ein Mobiler. Ach nee, wir sind erst beim Verkehrsservice. Mein Gott, bin ja schon bei den Blitzern. A643 Mainz Richtung Wiesbaden, zwischen Mainz-Gunzenheim und Schierstein. Haben wir gerade stockenden Verkehr. Gar nicht so lustig eigentlich, ne? Nur mal die A66 Wiesbaden Richtung Frankfurt, zwischen Wiesbaden-Nordenstadt und Wiesbadener Kreuz haben wir auch 3 Kilometer stockenden Verkehr. Da war ein Auffahrt.

0: fahren. Und noch einen auf der A66 kurz vor der Tankstelle. Da dürft ihr 100 fahren. Das hat der liebe Max uns durchgegeben. Vielen lieben Dank. Jetzt gute Fahrt in den Feierabend und lasst euch am Freitag nicht blitzen. Das wäre ärgerlich.
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0: Schönes Wochenende.

0: von den Eurythmics. Aber diesmal im KC-Spezial-Remix auf Antenne Wiesbaden und all den Hits aus der besten Zeit deines Lebens. Wir haben es 15.38 Uhr. Ich hoffe, ihr fahrt alle schön in den Freitag. Wie herrlich. Und heute geht's ja zum Opel. Also nicht zum Auto, sondern in den Zoo nach Kronberg. Denn zum 70-jährigen Jubiläum bekommt der Zoo ordentlich Zuwachs. Der Grundstein für das Gehege für asiatische Tierarten wurde gestern gelegt. Mit dabei war Ministerpräsident Boris Rhein. Und der ist sogar Schirmherr des Projekts. Warum ihm dieses Gehege so am Herzen liegt, sagt er uns auch nochmal.
1: Ja, mich hat das sehr gefreut, dass Herr von Opel und Herr Dr. Kaufels mir diese Schirmherrschaft angetragen haben. Das ist eine große Ehre für mich. Wenn man eine persönliche Verbindung zu einem solchen Zoo hat, ist das natürlich etwas zusätzlich sehr Reizvolles. Das ist die sogenannte Asienanlage, 18.000 Quadratmeter. Und das heißt, dass hier insbesondere Tiere aus dem Raum Asien leben werden. Das sind beispielsweise die Panzernashörner, das sind Schabracken, Tapire und andere Tiere.
0: Und bald gibt es für Besucher jede Menge neue Tiere, wie das Panzernashorn. Auch Gregor von Opel, Vorstandsvorsitzender der Opel Hessische Zoostiftung, sieht das als eine ganz große Erweiterung für den Zoo.
2: Das erweitert uns enorm, weil wir jetzt außer unsere Stammregion Afrika und Europa auch jetzt

0: jetzt uns vermehrt auch Asien zuwenden und hier natürlich sehr breiten, vor allem mit den Panzernashörnern, ein sehr, sehr breites Spektrum auch von möglichst bedrohten Tierarten hier halten und auch züchten können.
1: Und was sich Ministerpräsident Boris Rhein vom Panzernashörn abschaut.
2: Panzernashörner haben eine bis zu 4 Zentimeter dicke Haut. Deswegen heißen ja Panzernashorn. Und Politiker müssen hin und wieder auch mal ein dickes Fell haben. Und deswegen passen Panzernashörner und Politiker ganz gut zusammen. Deswegen war ich auch sehr gerne bereit, die Schirmherrschaft zu übernehmen.
1: Aha, wieder was gelernt. Ein großer und bereichender Schritt für den Opel Zoo. Mit dem Gehege entsteht ein neues Zuhause für 7 verschiedene Tierarten, wie zum Beispiel das Schabrackentapir. Sehr süß, müsst ihr euch mal anschauen. Sieht ein bisschen aus wie ein ganz, ganz süßer Nasenbär. Also ein richtiges Herzprojekt für die Zukunft. Wir sind auf jeden Fall sehr gespannt auf das fertige Gehege.

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1: An den europäischen Börsen geht es heute spürbar aufwärts. Der DAX liegt am Nachmittag mehr als 0,5% im Plus, der Eurostoxx 50 sogar knapp 1%. Damit können die Märkte nach teilweise heftigen Rückschlägen in den letzten Tagen einen Teil der Verluste wieder wettmachen. Für gute Stimmung sorgt auch der Blick über den Atlantik. Die US-Börsen werden heute voraussichtlich freundlich starten, gleichzeitig ist der Ölpreis etwas zurückgegangen und liegt wieder bei rund 104 Dollar je Barrel. Das nimmt zumindest kurzfristig etwas Druck aus den Inflations- und Zinssorgen. Unter dem Strich ist es ein versöhnlicher Abschluss einer turbulenten Börsenwoche.
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1: Ich bin Thomas Bleskin. Läden oder Restaurants, in denen man nur bar bezahlen kann, soll es künftig nicht mehr geben. Nach Plänen von Bundesfinanzminister Klingbeil sollen Unternehmen zusätzlich zum Bargeld mindestens eine digitale Bezahlmöglichkeit anbieten, etwa per Karte, Handy oder Uhr. Das soll auch für kleine Beträge gelten.
2: Beim Handel kommt der Plan gar nicht gut an. Der Handelsverband sagt, gerade kleine Läden müssten Geräte anschaffen und Gebühren zahlen und hätten am Ende mehr Bürokratie. Ganz anders sehen das Fachleute vom Handelsforschungsinstitut Köln. Viele Kunden erwarten Kartenzahlungen inzwischen einfach. Trotzdem bleibe Bargeld gerade für ältere Menschen wichtig. Deshalb hält das Institut die Wahl zwischen beiden für sinnvoll. Für größere Händler dürfte sich ohnehin kaum was ändern. Dort kann man fast überall schon bargeldlos zahlen. Zoe Tassovali, Nachrichtenredaktion.
1: Der Welthandel könnte durch einen neuen Vorstoß der Houthi-Rebellen im Jemen zusätzlich unter Druck geraten. Nach Angaben jemenitischer Regierungsquellen haben sie eine wichtige Insel am Eingang zum Roten Meer erobert.
3: Durch die Meerenge von Bab al-Mandab verläuft die wichtigste Seehandelsroute zwischen Europa und Asien. Immer wieder kam es dort zu Angriffen auf Schiffe durch die mit Teheran verbündeten Houthis. Dass sie nun die gesamte jemenitische Küste am Roten Meer wie auch strategisch wichtige Inseln unter ihre Kontrolle gebracht haben, könnte potenziell auch dort die Schifffahrt weitgehend zum Erliegen bringen. So wie es bereits in der Straße von Hormuz der Fall ist. Für die unter hohen Ölpreisen leidende Weltwirtschaft sind das keine guten Nachrichten. Zum Vorrücken der Houthis im Jemen, Christoph Meyer.
1: Ein Vierteljahrhundert nach den Terroranschlägen vom 11. September 2001 gedenken die USA heute der Opfer. In New York, am Pentagon und in Pennsylvania sind Gedenkveranstaltungen geplant. Am früheren World Trade Center verlesen Angehörige die Namen der fast 3000 Menschen, die damals getötet wurden. Präsident Trump wird zu einer Zeremonie am Pentagon erwartet. Nach der Einigung auf einen schärferen Sparkurs bei Volkswagen will die IG Metall das Management zu Gesprächen zwingen. Dafür nutzt die Gewerkschaft eine Klausel aus dem Zukunftstarifvertrag von 2024. Das Unternehmen müsse nun erklären, wie es den Tarifvertrag einhalten will. An der Beschäftigungssicherung ändere sich dadurch nichts. Die Gespräche sollen noch bis Ende September stattfinden.
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4: 24 Grad hier in der Britta Arena in Wiesbaden, gerade ein bisschen bewölkter als die letzten Stunden, aber ich glaube, das zieht nochmal auf. Da haben wir natürlich Glück zum Wochenende, da bin ich mir ganz sicher. Heute Nacht gehen die Temperaturen runter auf um die 14 Grad, aber im Antenne Wiesbaden Wetter drin für morgen wird es wieder richtig schön. 25 sommerliche Grad mit ganz viel Sonne und ein paar Wölkchen. Herrlich.
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4: Die A671 Wiesbaden Richtung Main zwischen Hochheim Nord und Gustavsburg haben wir gerade 2 Kilometer Stau. Dann haben wir nochmal die A66 Frankfurt Richtung Wiesbaden zwischen dem Eschborner Dreieck und Frankfurt-Zeitzheim mit 5 Kilometer Stau. Und stockender Verkehr, da war mal wieder ein Unfall auf dem rechten Fahrstreifen. Wenn ihr könnt, umfahrt das weiträumig. Dann haben wir nochmal die A3 Frankfurt Richtung Köln zwischen Wiesbadener Kreuz und Niedernhausen. 1 Kilometer stockender Verkehr und das war's zum Glück.
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4: Wir haben einen mobilen Blitzer in der Frankfurter Straße. Stadteinwärts wird geblitzt und zwar kurz vor der Bleichstraße. Ihr dürft 30 fahren. Dann haben wir noch einen in der Oranienstraße, kurz vor der Adlerstraße. Hier sind auch 30 erlaubt. Und 20 dürft ihr fahren in der Anne-Frank-Straße Richtung Kleinfeldchen. Das hat Inga uns durchgegeben. Vielen Dank. Und wenn ihr auch sowas seht, ruft mich doch mal an. Sprecht ein bisschen mit mir, sagt mir, wo ein Blitzer steht. Da freuen sich auch alle anderen Leute. Wiesbaden 952, 698 und dann nochmal die 69. Und jetzt gute Fahrt in den Feierabend.
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4: Wunderschönen Freitag.

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0: 16:11 Human Nature, Michael Jackson. Und wir sind auch dabei, Antenne Wiesbaden mit all den Hits aus der Zeit deines Lebens. Ja, bei uns läuft's, könnte man schon so sagen. Ja, können wir wirklich mit gutem Gewissen behaupten, weil morgen wird hier wieder gelaufen, gewalkt und auch gerannt. Und zwar bei 25-Stunden-Lauf und das an einem Stück. Der steht nämlich wieder an, unser Lieblingslauf, und viele von euch sind da wieder mit dabei. Organisiert wird der Lauf von der WISPO, der Wiesbadener Sportförderung. Und Ute Bus von der WISPO, die sagt...
1: Es ist ja tatsächlich ein Firmenstaffellauf, der aber erweitert wird durch Vereine, Mannschaften, die mit Menschen mit Handicap zum Beispiel, Kindermannschaften, Freunde, die sich zusammentun. Also es ist eine ganz heterogene Läuferschar, die in 25 Stunden gemeinsam im Kurpark verbringt, und die Atmosphäre ist ja gigantisch, nicht nur wegen der tollen Kulisse, sondern eben ganz besonders auch wegen dem Miteinander.
0: Ja, und mit dabei ist unter anderem Powerläufer Filippo Laisa. Er ist beim letzten Mal mit Abstand am meisten durch den Kurpark gejoggt, und auch dieses Jahr ist er natürlich wieder voll motiviert.
2: Der 25-Stunden-Lauf ist einfach ein ganz besonderes Event. Das Ambiente, die Stimmung, das Miteinander, das ist einfach, ja, man muss es erlebt haben, deswegen hoffe ich einfach, dass viele Menschen vorbeikommen und sich anstecken lassen von der besonderen Stimmung. Und was traue ich mir persönlich zu? Ich bin ja Teil eines Teams, und ich denke, ich persönlich werde so irgendwas zwischen 32, 36 Runden laufen dürfen. Und da freue ich mich drauf. Und die restliche Zeit werde ich mein Team anfeuern, werde die anderen Teams anfeuern und werde einfach mit allen, die im Kurpark sind, eine richtig gute Zeit haben. Und da freue ich mich mega drauf.
0: Ja, und da sind ganz viele Teams und Läufer, die gehen wieder zusammen morgen an den Start. Aber auch neben der Strecke natürlich wird da ordentlich auch angefeuert. Da sind natürlich auch alle willkommen.
1: Also im Fokus und im Vordergrund stehen natürlich die Läufer und das Laufen, aber wir versuchen ja auch, es attraktiv für Zuschauer zu machen. Wir haben in diesem Jahr einen Food Corner, und da gibt es tolle Sachen. Ganz toll finden wir auch, dass wir in diesem Jahr die Lex Laufexperten im Park haben. Da kann sich jeder Läufer oder auch jeder Interessierte mal Laufschuhe ausleihen und testen. Wir haben auch, das möchte ich mal erwähnen, im Vorfeld den Kinderlauf. Dann dürfen Grundschulkinder, die noch zu klein sind, um bei dem großen 25-Stunden-Lauf mitzumachen, die laufen eine Runde für einen guten Zweck.
0: Mhm. Es ist so ein bisschen der Final Countdown dieses Jahr am Freitag. Einmal noch dehnen und stretchen, morgen geht's dann los. Um 10 Uhr ist dann Startschuss auf der Bühne hinterm Kurhaus. Wir freuen uns schon auf einen 25-Stunden-Lauf und natürlich ab euch, wenn ihr dabei seid. Wenn nicht auf dem Laufband oder auf der Strecke, dann bitte, bitte als Anfeuerung. Ich bin nicht dabei, leider. Tobi, du?
3: Selbstverständlich.
0: Tobi ist dabei, siehst du?

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1: Und der Goldpreis liegt aktuell bei 121,36 € pro Gramm Gold und der Silberpreis bei 1,80 € pro Gramm Silber.
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4: Im Studio Robert Schäfer. In Wiesbaden findet morgen eine große Katastrophenschutzübung statt. Bei der Übung Phoenix werden deshalb deutlich mehr Feuerwehr- und Rettungsfahrzeuge als üblich in der Stadt unterwegs sein. Geübt wird unter anderem der Umgang mit einem Unfall mit vielen Verletzten. Dabei soll die Versorgung von bis zu 50 Verletzten von der Ersten Hilfe vor Ort bis zur Behandlung in den Krankenhäusern trainiert werden. Die Übung läuft von 7.30 Uhr bis 14.30 Uhr, vor allem rund um das Übungsgelände in der Schönbergstraße und die beteiligten Krankenhäuser kann es zeitweise zu Verkehrsbehinderungen kommen. Die reguläre Notfallversorgung bleibt während der Übung gewährleistet. In Wiesbaden-Biebrich entsteht derzeit ein großes internationales Graffiti-Kunstwerk. 9 Künstlerinnen und Künstler aus 7 Ländern gestalten eine über 600 Quadratmeter große Gebäudefassade am Herzogsplatz. Das Projekt trägt den Titel Style Matters 2026 und gehört zum internationalen Street-Art-Netzwerk Meeting of Styles. Entstehen soll ein gemeinsames Wandbild mit Motiven aus Biebrich. Unter anderem mit dem Rhein, dem Schlosspark, dem Biebricher Schloss und Galatea. Die Themen stammen aus einer Bürgerbeteiligung im Stadtteil. Das Projekt läuft bis Ende September. Das fertige Wandbild soll dauerhaft erhalten bleiben. Die Außenstelle der Autobahn GmbH in Wiesbaden warnt vor Verkehrseinschränkungen am kommenden Wochenende. Am Autobahnkreuz Alzey werden Fahrbahnschäden auf der A61 Richtung Koblenz beseitigt. Von heute Abend bis Sonntagabend werden dafür mehrere Verbindungsrampen gesperrt. Wer von Wiesbaden über Mainz auf der A63 Richtung Alzey oder Kaiserslautern unterwegs ist, muss deshalb mit Umleitungen rechnen. Auf der A61 steht in Richtung Koblenz zeitweise außerdem nur eine Fahrspur zur Verfügung. Die Arbeiten beginnen heute gegen 19 Uhr und sollen am Sonntag gegen 20 Uhr abgeschlossen sein. In Wiesbaden entsteht ein großer Batteriespeicher. Die SW Bioenergie hat mit dem Bau auf dem Gelände an der Deponiestraße begonnen. Der Speicher soll das Wiesbadener Stromnetz stabilisieren und bei hohen Belastungen zusätzliche Energie bereitstellen. Die Lithium-Ionen-Anlage soll eine Leistung von 11 Megawatt und eine Speicherkapazität von 30 Megawattstunden haben. Sie entsteht in direkter Nähe zum Biomasse- und Müllheizkraftwerk, sodass die vorhandene Energieinfrastruktur genutzt werden kann. Der Batteriespeicher soll Anfang kommenden Jahres fertig sein. Zum Abschluss der Freibadsaison gibt es am Sonntag in Wiesbaden wieder ein Hundeschwimmen. Im Kallebad dürfen die Vierbeiner von 10 bis 17 Uhr ins Schwimmbecken und dort noch einmal schwimmen und planschen. Der Erlös des Eintritts geht an eine Wiesbadener Tierschutzorganisation. Für den Besuch müssen unter anderem ein gültiger Tollwutimpfnachweis, die Hundemarke und eine Hundehaftpflichtversicherung vorgezeigt werden. Anschließend geht das Kallebad in die Winterpause. Der erste FSV Mainz 05 und der SVW in Wiesbaden arbeiten künftig enger zusammen. Die beiden Nachbarvereine haben dafür einen ganzheitlichen Kooperationsvertrag unterzeichnet. Die Zusammenarbeit umfasst unter anderem Kaderplanung, Scouting und Nachwuchsförderung. Auch im Frauen- und Mädchenfußball soll die Kooperation perspektivisch ausgebaut werden. Darüber hinaus wollen die Clubs bei Fortbildungen und im Austausch von Mitarbeitenden enger zusammenarbeiten. Die sportlichen Entscheidungen bleiben dabei jeweils bei den Clubs.
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5: 24 Grad, sonnig bewölkt hier aus der Britta Arena in Wiesbaden. In der Nacht gehen die Temperaturen runter auf 14 Grad und morgen wird es wieder schön. Antenne Wiesbaden Wettertrend, der verrät uns morgen 25 Grad, Sonne-Wolken-Mix.
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5: Die A66 Frankfurt Richtung Wiesbaden zwischen Eschborner Dreieck und Frankfurt-Zeilsheim sind gerade 5 Kilometer Stau und stockender Verkehr. Da war wieder ein Unfall auf dem rechten Fahrstreifen. Also wenn ihr könnt, umfahrt das weiträumig. Dann haben wir nochmal die A3 Frankfurt Richtung Köln zwischen Wiesbadener Kreuz und Niedernhausen. 1 Kilometer stockend und die A671 Wiesbaden Richtung Wiesbaden Richtung Mainz. Zwischen Hochheim Nord und Gustavsburg haben wir 1 bis 2 Kilometer Stau.
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5: Wir haben einen mobilen Blitzer in der Anne-Frank-Straße Richtung Kleinfeldchen. 20 fahren.

0: Maria von Chris Ray auf Antenne Wiesbaden. Alle Hits aus der besten Zeit deines Lebens. Wir haben es 16.38 Uhr.
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0: Flohmarkt gibt's heute, aber nachts. Wie cool ist das denn? Das Late-Night-Shopping fängt im Luisenforum heute um 17 Uhr schon an, gibt's 22 Uhr. Und da könnt ihr euch durch die Stände stöbern. Dazu gibt's auch coole Musik und leckere Getränke für euch. Der Eintritt ist frei, also perfekt für so einen Freitag, um den ausklingen zu lassen, ab hin da. Und wenn ihr lieber ein bisschen Lust auf Rockmusik habt, anstatt ein bisschen bummeln, dann gibt's heute ein Konzert von Eric Cohen. Das ist wahrscheinlich genau die richtige Adresse für euch. Es ist eine Institution der deutschen Punk-Szene und zu Besuch im Schlachthof. Einlass ist bereits um 19.30 Uhr. Das Konzert geht dann um 20.15 Uhr los. Und falls ihr Lust auf Rock habt, dann seid ihr da auf jeden Fall mit 30 Euro pro Ticket gut mit dabei. So, dann haben wir noch was anderes. Und zwar ein bisschen Festival am Samstag. Voller Live-Musik, guter Vibes und echtem Gemeinschaftsgefühl. Das High Roots Festival in Taunusstein verwandelt die Stadt in einen Ort für alle, die Musik lieben. Gemeinsam feiern und einfach mal eine geile Zeit haben wollen. Also morgen im TST Seitenhahn zum High Roots Festival von 12 bis 23 Uhr. Da ist es. Das wird schön. Egal, was ihr macht, wir wünschen die beste Unterhaltung und super viel Spaß.
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1: Ich bin Thomas Bleskin. Wer im Laden, Restaurant oder beim Friseur bezahlen will, soll künftig die Wahl zwischen Bargeld und digitaler Zahlung haben. Bundesfinanzminister Klingbeil plant, dass Unternehmen zusätzlich zum Bargeld mindestens eine gängige Bezahlmöglichkeit per Karte, Handy oder Uhr anbieten müssen. Das soll auch für kleine Beträge gelten.
2: Beim Kaffee für 3 Euro soll es genauso funktionieren wie beim großen Einkauf. Eine Mindestgrenze fürs digitale Bezahlen soll es nicht geben. Extra Gebühren für Kunden auch nicht. Welches System ein Laden anbietet, darf er grundsätzlich selbst entscheiden. Ausnahmen sind zum Beispiel für Amateursportvereine oder Wohltätigkeitsverbände geplant. Klingbeils Ministerium nennt noch einen weiteren Grund für die neuen Regeln. Digitale Zahlungen hinterlassen Spuren und sollen so auch helfen, Steuerhinterziehung und Geldwäsche aufzudecken. Zoe Tassovali, Redaktion.
1: Die AfD-Bundestagsfraktion hat nach eigenen Angaben Strafanzeige gegen Bundeskanzler Merz gestellt. Anlass ist eine Äußerung des Kanzlers während der Haushaltsberatungen im Bundestag. Merz hatte die AfD-Forderung nach sogenannter Remigration als ethnische Säuberung nach Herkunft und Hautfarbe bezeichnet.
3: Merz genießt als Bundestagsabgeordneter einen besonderen Schutz. Laut Grundgesetz darf ein Abgeordneter zu keiner Zeit wegen einer Äußerung im Parlament gerichtlich verfolgt werden. Es gibt allerdings eine Ausnahme, verleumderische Beleidigungen. Das sieht der parlamentarische Geschäftsführer der AfD-Fraktion Brandner im aktuellen Fall gegeben. Behörden dürfen gegen einen Abgeordneten ermitteln. Für eine Anklage muss der Bundestag allerdings über die Aufhebung der Immunität entscheiden. David Riemer, Berlin.
1: Der Welthandel könnte durch einen neuen Vorstoß der Houthi-Rebellen im Jemen zusätzlich unter Druck geraten. Nach Angaben jemenitischer Regierungsquellen haben sie eine wichtige Insel am Eingang zum Roten Meer erobert. Durch die betroffene Meerenge verläuft eine der wichtigsten Handelsrouten zwischen Europa und Asien. Die USA erinnern heute an die Terroranschläge vom 11. September 2001, die sich zum 25. Mal jähren. Im Mittelpunkt stehen Gedenkveranstaltungen in New York, am Pentagon bei Washington und in Pennsylvania. Angehörige verlesen am früheren World Trade Center die Namen der fast 3000 Todesopfer. Erstmals ist dort auch eine Schweigeminute für Menschen vorgesehen, die später an den Folgen der Anschläge starben.
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4: Wir messen 24 Grad hier in der Britta Arena in Wiesbaden. In der Nacht gehen die Temperaturen runter auf 14 und morgen wird es wieder schön im Wettertrend. Größtenteils sonnig und 25 Grad.
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4: Wir haben einmal, hat sich tatsächlich sogar aufgelöst hier unser Stau. Unser Dicker von vorhin. Wir haben jetzt nur noch die A671 Wiesbaden Richtung Main zwischen Hochheim Nord und Gustavsburg. 2 Kilometer.
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4: Wir haben einen Blitzer in Oranienstraße kurz vor Adelheidstraße. 30 dürft ihr fahren. Dann gibt es noch einen auf der A3 Köln Richtung Frankfurt dafür von Breckenheim kurz vom Wiesbadener Kreuz und noch einen in der Frankfurter Straße stadtauswärts vor der Bierstadter Straße. Hier sind auch 30 erlaubt. Gute Fahrt.
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4: Ja, und nicht nur das, es ist ja dazu auch noch Wochenende. Wie wunderbar ist das denn? Und wir machen weiter mit der geilsten Mucke mit West End Girls von den Pet Shop Boys. Vorher gibt es noch Masterpiece von Gazebo auf Antenne Wiesbaden. 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
1: Im Studio Robert Schäfer.
2: Die Außenstelle der Autobahn GmbH in Wiesbaden warnt vor Verkehrseinschränkungen am kommenden Wochenende. Am Autobahnkreuz Alzey werden Fahrbahnschäden auf der A61 Richtung Koblenz beseitigt. Von heute Abend bis Sonntagabend werden dafür mehrere Verbindungsrampen gesperrt. Wer von Wiesbaden über Mainz auf der A63 Richtung Alzey oder Kaiserslautern unterwegs ist, muss deshalb mit Umleitungen rechnen. Auf der A61 steht in Richtung Koblenz zeitweise außerdem nur eine Fahrspur zur Verfügung. Die Arbeiten beginnen heute gegen 19 Uhr und sollen am Sonntag gegen 20 Uhr abgeschlossen sein. In Wiesbaden entsteht ein großer Batteriespeicher. Die SW Bioenergie hat mit dem Bau auf dem Gelände an der Deponiestraße begonnen. Der Speicher soll das Wiesbadener Stromnetz stabilisieren und bei hohen Belastungen zusätzliche Energie bereitstellen. Die Lithium-Ionen-Anlage soll eine Leistung von 11 Megawatt und eine Speicherkapazität von 30 Megawattstunden haben. Sie entsteht in direkter Nähe zum Biomasse- und Müllheizkraftwerk, sodass die vorhandene Energieinfrastruktur genutzt werden kann. Der Batteriespeicher soll Anfang kommenden Jahres fertig sein. In Wiesbaden findet morgen eine große Katastrophenschutzübung statt. Bei der Übung Phoenix werden deshalb deutlich mehr Feuerwehr- und Rettungsfahrzeuge als üblich in der Stadt unterwegs sein. Geübt wird unter anderem der Umgang mit einem Unfall mit vielen Verletzten. Dabei soll die Versorgung von bis zu 50 Verletzten von der Ersten Hilfe vor Ort bis zur Behandlung in den Krankenhäusern trainiert werden. Die Übung läuft von 7.30 Uhr bis 14.30 Uhr, vor allem rund um das Übungsgelände in der Schönbergstraße und die beteiligten Krankenhäuser kann es zeitweise zu Verkehrsbehinderungen kommen. Die reguläre Notfallversorgung bleibt während der Übung gewährleistet. In Wiesbaden-Biebrich entsteht derzeit ein großes internationales Graffiti-Kunstwerk. 9 Künstlerinnen und Künstler aus 7 Ländern gestalten eine über 600 Quadratmeter große Gebäudefassade am Herzogsplatz. Das Projekt trägt den Titel Style Matters 2026 und gehört zum internationalen Street-Art-Netzwerk Meeting of Styles. Entstehen soll ein gemeinsames Wandbild mit Motiven aus Biebrich, unter anderem mit dem Rhein, dem Schlosspark, dem Biebricher Schloss und Galatea. Die Themen stammen aus einer Bürgerbeteiligung im Stadtteil. Das Projekt läuft bis Ende September, das fertige Wandbild soll dauerhaft erhalten bleiben. Zum Tag des offenen Denkmals können am Sonntag in Wiesbaden 2 besondere historische Orte besichtigt werden. Auf dem Schläferskopf ist der Kaiser-Wilhelm-Turm von 10 bis 12.30 Uhr geöffnet. Der rund 30 Meter hohe, aufwendig sanierte Turm kann dann bestiegen werden. Besonders interessant ist die Treppenanlage mit 2 gegenläufigen Wendeltreppen, die einen getrennten Auf- und Abstieg ermöglichen. Auch das Jagdschloss Platte öffnet seine Türen. Das Gebäude wird in diesem Jahr 200 Jahre alt. Es kann von 11.30 Uhr bis 15.30 Uhr kostenlos besichtigt werden. Zusätzlich gibt es um 12 und 13 Uhr kostenlose Führungen. Für beide Angebote ist der Eintritt frei. Der SVW in Wiesbaden empfängt am Sonntag Waldhof Mannheim in der 3. Fußball-Bundesliga. Nach 4 sieglosen Partien zum Saisonauftakt und dem Aus im Pokal gegen Bayer Leverkusen wollen die Wien Wiesbadener endlich ihren ersten Sieg einfahren. Soweit steht der SVW auf dem 20. und letzten Tabellenplatz. Mit einem Sieg könnten die Rot-Weißen Mannheim, das soweit auf Platz 15 steht, allerdings überholen. Anstoß ist am Sonntag um 16.30 Uhr in der Britta Arena.
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3: Wir messen 24 Grad hier in der Britta Arena in Wiesbaden. Wärmer wird's nicht mehr. Die Temperaturen gehen in der Nacht runter auf 14. Und morgen im Antenne Wiesbaden Wettertrend herrlich für 25 und größtenteils sonnig.
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3: Ja, 66 Frankfurt Richtung Wiesbaden zwischen Eschborn-Dreieck und Frankfurt-Zeitz haben wir 3 Kilometer stockenden Verkehr nach einer geräumten Unfallstelle.
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3: Wir haben einen Blitzer auf der A66 vor der Tankstelle Dürftonat fahren, dann noch einen in der Frankfurter Straße stadteinwärts, kurz vor der Bierstädter Straße und in der Anne-Frank-Straße Richtung Kleinfältchen dürft ihr auch nochmal 20 fahren.
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3: Schönes Wochenende.

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1: Ich bin Thomas Bleskin. Läden oder Restaurants, in denen man nur bar bezahlen kann, soll es künftig nicht mehr geben. Nach Plänen von Bundesfinanzminister Klingbeil sollen Unternehmen zusätzlich zum Bargeld mindestens eine digitale Bezahlmöglichkeit anbieten, etwa per Karte, Handy oder Uhr. Das soll auch für kleine Beträge gelten.
2: Beim Handel kommt der Plan gar nicht gut an. Der Handelsverband sagt, gerade kleine Läden müssten Geräte anschaffen und Gebühren zahlen und hätten am Ende mehr Bürokratie. Ganz anders sehen das Fachleute vom Handelsforschungsinstitut Köln. Viele Kunden erwarten Kartenzahlungen inzwischen einfach. Trotzdem bleibe Bargeld gerade für ältere Menschen wichtig. Deshalb hält das Institut die Wahl zwischen beiden für sinnvoll. Für größere Händler dürfte sich ohnehin kaum was ändern. Dort kann man fast überall schon bargeldlos zahlen. Zoe Tassovali, Nachrichtenredaktion.
1: Der Welthandel könnte durch einen neuen Vorstoß der Houthi-Rebellen im Jemen zusätzlich unter Druck geraten. Nach Angaben jemenitischer Regierungsquellen haben sie eine wichtige Insel am Eingang zum Roten Meer erobert.
3: Durch die Meerenge von Bab al-Mandab verläuft die wichtigste Seehandelsroute zwischen Europa und Asien. Immer wieder kam es dort zu Angriffen auf Schiffe durch die mit Teheran verbündeten Houthis. Dass sie nun die gesamte jemenitische Küste am Roten Meer wie auch strategisch wichtige Inseln unter ihre Kontrolle gebracht haben, könnte potenziell auch dort die Schifffahrt weitgehend zum Erliegen bringen. So wie es bereits in der Straße von Hormuz der Fall ist. Für die unter hohen Ölpreisen leidende Weltwirtschaft sind das keine guten Nachrichten. Zum Vorrücken der Houthis im Jemen, Christoph Meyer.
1: Ein Vierteljahrhundert nach den Terroranschlägen vom 11. September 2001 gedenken die USA heute der Opfer. In New York, am Pentagon und in Pennsylvania sind Gedenkveranstaltungen geplant. Am früheren World Trade Center verlesen Angehörige die Namen der fast 3000 Menschen, die damals getötet wurden. Präsident Trump wird zu einer Zeremonie am Pentagon erwartet. Nach der Einigung auf einen schärferen Sparkurs bei Volkswagen will die IG Metall das Management zu Gesprächen zwingen. Dafür nutzt die Gewerkschaft eine Klausel aus dem Zukunftstarifvertrag von 2024. Das Unternehmen müsse nun erklären, wie es den Tarifvertrag einhalten will. An der Beschäftigungssicherung ändere sich dadurch nichts. Die Gespräche sollen noch bis Ende September stattfinden.
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4: Immer noch 24 Grad hier aus der Britta Arena in Wiesbaden. Gerade ein paar Wölkchen am Himmel, aber ich glaube, da kommt die Sonne gleich nochmal raus, rein. Im Antenne Wiesbaden Wettertrend. Für morgen gibt es 25 Grad, größtenteils sonnig und in der Nacht heute nur 14 Grad, also zieht euch ein Jäckchen an.
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4: Die A671 Wiesbaden Richtung Main zwischen Hochheim Nord und Gustavsburg haben wir 2 Kilometer Stau und das war's schon.
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4: Ein Blitzer heute auf der Anne-Frank-Straße Richtung Kleinfeldchen. Ihr dürft nur 20 fahren und noch einer auf der Frankfurter Straße stadteinwärts kurz vor der Bierstädter Straße. Hier sind 30 erlaubt. Gute Fahrt.
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1: Flohmarkt gibt's heute aber nachts. Wie cool ist das denn? Das Late-Night-Shopping fängt im Luisenforum heute um 17 Uhr schon an, gibt's 22 Uhr. Und da könnt ihr euch durch die Stände stöbern. Dazu gibt's auch coole Musik und leckere Getränke für euch. Der Eintritt ist frei, also perfekt für so einen Freitag, um den ausklingen zu lassen. Ab hin da. Und wenn ihr lieber ein bisschen Lust auf Rockmusik habt, anstatt ein bisschen bummeln, dann gibt's heute ein Konzert von Eric Cohen. Das ist wahrscheinlich genau die richtige Adresse für euch. Es ist eine Institution der deutschen Punk-Szene und zu Besuch im Schlachthof. Einlass ist bereits um 19.30 Uhr. Das Konzert geht dann um 20.15 Uhr los. Und falls ihr Lust auf Rock habt, dann seid ihr da auf jeden Fall mit 30 Euro pro Ticket gut mit dabei. So, dann haben wir noch was anderes. Und zwar ein bisschen Festival am Samstag. Voller Live-Musik, guter Vibes und echtem Gemeinschaftsgefühl. Das High Roots Festival in Taunusstein verwandelt die Stadt in einen Ort für alle, die Musik lieben. Gemeinsam feiern und einfach mal eine geile Zeit haben wollen. Also morgen im TST Seitenhahn zum High Roots Festival von 12 bis 23 Uhr. Da ist es. Das wird schön. Egal, was ihr macht, wir wünschen die beste Unterhaltung und super viel Spaß.
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1: Im Studio Robert Schäfer. In Wiesbaden findet morgen eine große Katastrophenschutzübung statt. Bei der Übung Phoenix werden deshalb deutlich mehr Feuerwehr- und Rettungsfahrzeuge als üblich in der Stadt unterwegs sein. Geübt wird unter anderem der Umgang mit einem Unfall mit vielen Verletzten. Dabei soll die Versorgung von bis zu 50 Verletzten von der Ersten Hilfe vor Ort bis zur Behandlung in den Krankenhäusern trainiert werden. Die Übung läuft von 7.30 Uhr bis 14.30 Uhr, vor allem rund um das Übungsgelände in der Schönbergstraße und die beteiligten Krankenhäuser kann es zeitweise zu Verkehrsbehinderungen kommen. Die reguläre Notfallversorgung bleibt während der Übung gewährleistet. In Wiesbaden-Biebrich entsteht derzeit ein großes internationales Graffiti-Kunstwerk. 9 Künstlerinnen und Künstler aus 7 Ländern gestalten eine über 600 Quadratmeter große Gebäudefassade am Herzogsplatz. Das Projekt trägt den Titel Style Matters 2026 und gehört zum internationalen Street-Art-Netzwerk Meeting of Styles. Entstehen soll ein gemeinsames Wandbild mit Motiven aus Biebrich, unter anderem mit dem Rhein, dem Schlosspark, dem Biebricher Schloss und Galatea. Die Themen stammen aus einer Bürgerbeteiligung im Stadtteil. Das Projekt läuft bis Ende September, das fertige Wandbild soll dauerhaft erhalten bleiben. Die Außenstelle der Autobahn GmbH in Wiesbaden warnt vor Verkehrseinschränkungen am kommenden Wochenende. Am Autobahnkreuz Alzey werden Fahrbahnschäden auf der A61 Richtung Koblenz beseitigt. Von heute Abend bis Sonntagabend werden dafür mehrere Verbindungsrampen gesperrt. Wer von Wiesbaden über Mainz auf der A63 Richtung Alzey oder Kaiserslautern unterwegs ist, muss deshalb mit Umleitungen rechnen. Auf der A61 steht in Richtung Koblenz zeitweise außerdem nur eine Fahrspur zur Verfügung. Die Arbeiten beginnen heute gegen 19 Uhr und sollen am Sonntag gegen 20 Uhr abgeschlossen sein. In Wiesbaden entsteht ein großer Batteriespeicher. Die SW Bioenergie hat mit dem Bau auf dem Gelände an der Deponiestraße begonnen. Der Speicher soll das Wiesbadener Stromnetz stabilisieren und bei hohen Belastungen zusätzliche Energie bereitstellen. Die Lithium-Ionen-Anlage soll eine Leistung von 11 Megawatt und eine Speicherkapazität von 30 Megawattstunden haben. Sie entsteht in direkter Nähe zum Biomasse- und Müllheizkraftwerk, sodass die vorhandene Energieinfrastruktur genutzt werden kann. Der Batteriespeicher soll Anfang kommenden Jahres fertig sein. Zum Abschluss der Freibadsaison gibt es am Sonntag in Wiesbaden wieder ein Hundeschwimmen. Im Kallebad dürfen die Vierbeiner von 10 bis 17 Uhr ins Schwimmbecken und dort noch einmal schwimmen und planschen. Der Erlös des Eintritts geht an eine Wiesbadener Tierschutzorganisation. Für den Besuch müssen unter anderem ein gültiger Tollwutimpfnachweis, die Hundemarke und eine Hundehaftpflichtversicherung vorgezeigt werden. Anschließend geht das Kallebad in die Winterpause. Der erste FSV Mainz 05 und der SVW in Wiesbaden arbeiten künftig enger zusammen. Die beiden Nachbarvereine haben dafür einen ganzheitlichen Kooperationsvertrag unterzeichnet. Die Zusammenarbeit umfasst unter anderem Kaderplanung, Scouting und Nachwuchsförderung. Auch im Frauen- und Mädchenfußball soll die Kooperation perspektivisch ausgebaut werden. Darüber hinaus wollen die Clubs bei Fortbildungen und im Austausch von Mitarbeitenden enger zusammenarbeiten. Die sportlichen Entscheidungen bleiben dabei jeweils bei den Clubs.
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2: 24 Grad, sonnig bewölkt hier aus der Britta Arena in Wiesbaden. In der Nacht gehen die Temperaturen runter auf 14 Grad und morgen wird es wieder schön. Antenne Wiesbaden Wettertrend, der verrät uns morgen 25 Grad, Sonne-Wolken-Mix.
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2: Dann haben wir nochmal die A3, Frankfurt Richtung Köln, zwischen Wiesbadener Kreuz und Niedernhausen. 1 Kilometer stockend und die A671 Wiesbaden Richtung Wiesbaden Richtung Mainz. Zwischen Hochheim Nord und Gustavsburg haben wir 1 bis 2 Kilometer Stau.
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2: Wir haben einen mobilen Blitzer in der Anne-Frank-Straße Richtung Kleinfeldchen. Dürft 20 fahren, noch einen auf der A66 kurz vor der Tankstelle. Hier sind 100 erlaubt. Und noch einen auf der Oranienstraße kurz vor der Adelstraße. Hier sind 30 erlaubt.
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2: Schönes Wochenende.

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2: Das Wochenende naht und im Taunus-Wunderland bei Schlangenbad ist was los. Am Samstag, den 12. September, steigt der große Tag der Maskottchen. Meet and Greets mit den Muckels und ihren Maskottchenfreunden, plus jede Menge Mitmachaktionen und das keine 20 Minuten von Wiesbaden.
3: Spaßfaktor.
2: Bei Spaßfaktor vergeben wir 5 von 5 Kiddie-Punkten. Über 50 Fahrgeschäfte, 3 Achterbahnen und der Milan-Flug warten in 5 Themenbereichen. Dazu Spielplätze für alle Altersstufen. Da strahlen die Kids mit der Sonne um die Wette.
3: Preis.
2: Beim Preisfaktor bleiben wir ehrlich bei 3 von 5 Kiddie-Punkten. Für eine Familie kommen schnell mal über 100 Euro zusammen. Der Trick, Kinder unter einem Meter sind frei. Und eigenes Essen dürft ihr auch mitbringen oder kostenlos grillen. Das spart ordentlich.
3: Gesamtfazit.
2: Unser Gesamtfazit. Das Taunus-Wunderland erhält von uns 4 von 5 Kiddie-Punkten. Ein rundum gelungener Sonnentag für die ganze Familie. Am Maskottchen-Samstag geht's von 10 bis 18 Uhr los. Und wichtig, im September hat der Park nicht täglich offen, sondern nur samstags und sonntags. Schaut also kurz vorher in den Öffnungskalender und löst euer Ticket am besten online. Der Tipp stammt von Florian alias Autodet 2.0. Und findet ihr auch in der Wause Ausflugs-App für Familien. Und jetzt wünsche ich euch ein schönes Wochenende voller kleiner und großer Baumomente. Eure Katrin von Wause.
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1: Ich bin Thomas Bleskin. Die USA gedenken 25 Jahre nach den Terroranschlägen vom 11. September 2001 der Opfer. Im Zentrum der Gedenkveranstaltungen stehen erneut die Orte, die damals angegriffen wurden. Das World Trade Center in New York und das Pentagon bei Washington sowie ein Feld im US-Bundesstaat Pennsylvania, auf dem eines der 4 entführten Flugzeuge abgestürzt war.
2: Niemand wird je vergessen, wo er oder sie zum Zeitpunkt der Terrorattacken gerade war. Und kaum einer, der sie erlebt hat, kann glauben, dass die Tragödie schon ein Vierteljahrhundert zurückliegt. Sie hat die Welt verändert. Präsident Trump sprach bei einer Gedenkveranstaltung am Pentagon. Man müsse im Terrorkampf stark und entschlossen bleiben, sagte er. An Ground Zero in New York war Trump mit seiner politischen Rede nicht willkommen. Dort gab es Schweigeminuten, Musik, Gesang, Glockenläuten und das traurige Verlesen der Namen tausender Opfer. Tina Eck, USA.
1: Zum Abschluss der Haushaltswoche hat der Bundestag über die Rentenreform debattiert. Die Pläne der Bundesregierung sind umstritten. Dabei kommt die Kritik nicht nur aus den Reihen der Opposition.
3: In der Koalition wird seit Monaten um die abschlagsfreie Rente nach 45 Versicherungsjahren gestritten. Mehrere Ministerpräsidenten von CDU und SPD wollen sie behalten. Andere in der Union drängen dagegen darauf, die vereinbarte Reform durchzuziehen. Dazu gehört auch der frühere Rentenrebell Johannes Winkel. Er sagt, die Pläne berücksichtigen endlich auch die junge Generation. Die Opposition sieht das ganz anders. Die AfD nennt das geplante Aus einen Affront. Die Grünen halten die Reform für unsozial. Zoe Tassovali, Nachrichtenredaktion.
1: Bund und Länder wollen das Bauen in Deutschland einfacher und günstiger machen. Dafür sollen kostentreibende Standards und Vorschriften überprüft und erfolgreiche Modelle für preiswerteres Bauen stärker verbreitet werden. Ziel seien niedrigere Mieten und Kaufpreise. Helfen soll auch der sogenannte Gebäudetyp E, bei dem auf bestimmte, nicht sicherheitsrelevante Standards verzichtet werden kann. Wer im Laden, Restaurant oder beim Friseur bezahlen will, soll künftig die Wahl zwischen Bargeld und digitaler Zahlung haben. Bundesfinanzminister Klingbeil plant, dass Unternehmen zusätzlich zum Bargeld mindestens eine gängige Bezahlmöglichkeit per Karte, Handy oder Uhr anbieten müssen. Der Gesetzentwurf soll noch dieses Jahr ins Kabinett kommen.
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1: Ich bin Thomas Bleskin. Mit Schweigeminuten, Glockenschlägen und Lichtinstallationen gedenken die USA 25 Jahre nach den Terroranschlägen vom 11. September 2001 der Opfer. Im Zentrum der Gedenkveranstaltungen stehen erneut die Orte, die damals angegriffen wurden. Das World Trade Center in New York und das Pentagon bei Washington. Sowie ein Feld im US-Bundesstaat Pennsylvania, auf das ein Flugzeug abgestürzt war.
2: Am Ground Zero, dem Ort der zerstörten Zwillingstürme in New York, lasen Angehörige die Namen der fast 3000 Getöteten vor. Auch New Yorks Bürgermeister Zoran Mamdani gedachte dort der Opfer, während US-Präsident Donald Trump an einer Gedenkveranstaltung am Pentagon teilnahm. 25 Jahre sind die Terroranschläge nun her, aber es gibt immer mehr Menschen, die an den gesundheitlichen Folgen leiden, unter anderem, weil sie giftigen Rauch und Staub eingeatmet haben. Daran sind inzwischen mehr Menschen gestorben als an den Anschlägen selbst. Aus New York, Christina Horsten.
1: Bundesarbeitsministerin Bärbel Baas hat im Bundestag für die geplante Rentenreform geworben. Sie warnte, ohne Reform drohten Rentenkürzungen und deutlich höhere Beiträge. Auch Vertreter der Union verteidigten die Pläne. Kritik kam von AfD, Grünen und Linken sowie teilweise auch aus den Reihen der Regierungsparteien. Wie geht es weiter in Sachen Social-Media-Verbot für Kinder und Jugendliche? Bundesbildungsministerin Karin Prien hat erste Eckpunkte für gesetzliche Regelungen angekündigt. Kommenden Monat soll es Klarheit geben, wie sie sich einen besseren Jugendschutz bei Social Media vorstellt.
3: Eine Expertenkommission hatte Vorschläge ausgearbeitet, darunter etwa ein verpflichtendes KI-Seepferdchen. Das Zertifikat soll, ähnlich wie das Abzeichen beim Schwimmen, Kinder schon früh an die Möglichkeiten und Gefahren von künstlicher Intelligenz heranführen. Im Raum steht auch eine gesetzliche Mindestaltersgrenze von 13, damit Jugendliche Social-Media-Accounts eigenständig nutzen können. Auch sollen Handys deutschlandweit bis zur 7. Klasse aus den Schulen verbannt werden. Die Bildungsministerin ist demgegenüber offen. Aktuell werden die Vorschläge mit den Ländern abgestimmt. Tanja Wagner, Nachrichtenredaktion.
1: Geschäfte und Restaurants, in denen bisher nur bar bezahlt werden kann, sollen künftig auch eine digitale Bezahlmöglichkeit anbieten müssen. Das plant Bundesfinanzminister Klingbeil. Kunden sollen dann zwischen Bargeld und Karte, Handy oder Uhr wählen können. Die Regelung soll auch für kleine Beträge gelten. Bargeld bleibt weiterhin möglich.
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1: Ich bin Thomas Bleskin. Die USA gedenken 25 Jahre nach den Terroranschlägen vom 11. September 2001 der Opfer. Im Zentrum der Gedenkveranstaltungen stehen erneut die Orte, die damals angegriffen wurden. Das World Trade Center in New York und das Pentagon bei Washington sowie ein Feld im US-Bundesstaat Pennsylvania, auf dem eines der 4 entführten Flugzeuge abgestürzt war.
2: Niemand wird je vergessen, wo er oder sie zum Zeitpunkt der Terrorattacken gerade war. Und kaum einer, der sie erlebt hat, kann glauben, dass die Tragödie schon ein Vierteljahrhundert zurückliegt. Sie hat die Welt verändert. Präsident Trump sprach bei einer Gedenkveranstaltung am Pentagon. Man müsse im Terrorkampf stark und entschlossen bleiben, sagte er. An Ground Zero in New York war Trump mit seiner politischen Rede nicht willkommen. Dort gab es Schweigeminuten, Musik, Gesang, Glockenläuten und das traurige Verlesen der Namen tausender Opfer. Tina Eck, USA.
1: Zum Abschluss der Haushaltswoche hat der Bundestag über die Rentenreform debattiert. Die Pläne der Bundesregierung sind umstritten. Dabei kommt die Kritik nicht nur aus den Reihen der Opposition.
3: In der Koalition wird seit Monaten um die abschlagsfreie Rente nach 45 Versicherungsjahren gestritten. Mehrere Ministerpräsidenten von CDU und SPD wollen sie behalten. Andere in der Union drängen dagegen darauf, die vereinbarte Reform durchzuziehen. Dazu gehört auch der frühere Rentenrebell Johannes Winkel. Er sagt, die Pläne berücksichtigen endlich auch die junge Generation. Die Opposition sieht das ganz anders. Die AfD nennt das geplante Aus einen Affront. Die Grünen halten die Reform für unsozial. Zoe Tassovali, Nachrichtenredaktion.
1: Bund und Länder wollen das Bauen in Deutschland einfacher und günstiger machen. Dafür sollen kostentreibende Standards und Vorschriften überprüft und erfolgreiche Modelle für preiswerteres Bauen stärker verbreitet werden. Ziel seien niedrigere Mieten und Kaufpreise. Helfen soll auch der sogenannte Gebäudetyp E, bei dem auf bestimmte, nicht sicherheitsrelevante Standards verzichtet werden kann. Wer im Laden, Restaurant oder beim Friseur bezahlen will, soll künftig die Wahl zwischen Bargeld und digitaler Zahlung haben. Bundesfinanzminister Klingbeil plant, dass Unternehmen zusätzlich zum Bargeld mindestens eine gängige Bezahlmöglichkeit per Karte, Handy oder Uhr anbieten müssen. Der Gesetzentwurf soll noch dieses Jahr ins Kabinett kommen.
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1: Ich bin Thomas Bleskin. Mit Schweigeminuten, Glockenschlägen und Lichtinstallationen gedenken die USA 25 Jahre nach den Terroranschlägen vom 11. September 2001 der Opfer. Im Zentrum der Gedenkveranstaltungen stehen erneut die Orte, die damals angegriffen wurden. Das World Trade Center in New York und das Pentagon bei Washington. Sowie ein Feld im US-Bundesstaat Pennsylvania, auf das ein Flugzeug abgestürzt war.
2: Am Ground Zero, dem Ort der zerstörten Zwillingstürme in New York, lasen Angehörige die Namen der fast 3000 Getöteten vor. Auch New Yorks Bürgermeister Zoran Mamdani gedachte dort der Opfer, während US-Präsident Donald Trump an einer Gedenkveranstaltung am Pentagon teilnahm. 25 Jahre sind die Terroranschläge nun her, aber es gibt immer mehr Menschen, die an den gesundheitlichen Folgen leiden, unter anderem, weil sie giftigen Rauch und Staub eingeatmet haben. Daran sind inzwischen mehr Menschen gestorben als an den Anschlägen selbst. Aus New York, Christina Horsten.
1: Bundesarbeitsministerin Bärbel Baas hat im Bundestag für die geplante Rentenreform geworben. Sie warnte, ohne Reform drohten Rentenkürzungen und deutlich höhere Beiträge. Auch Vertreter der Union verteidigten die Pläne. Kritik kam von AfD, Grünen und Linken sowie teilweise auch aus den Reihen der Regierungsparteien. Wie geht es weiter in Sachen Social-Media-Verbot für Kinder und Jugendliche? Bundesbildungsministerin Karin Prien hat erste Eckpunkte für gesetzliche Regelungen angekündigt. Kommenden Monat soll es Klarheit geben, wie sie sich einen besseren Jugendschutz bei Social Media vorstellt.
3: Eine Expertenkommission hatte Vorschläge ausgearbeitet, darunter etwa ein verpflichtendes KI-Seepferdchen. Das Zertifikat soll, ähnlich wie das Abzeichen beim Schwimmen, Kinder schon früh an die Möglichkeiten und Gefahren von künstlicher Intelligenz heranführen. Im Raum steht auch eine gesetzliche Mindestaltersgrenze von 13, damit Jugendliche Social-Media-Accounts eigenständig nutzen können. Auch sollen Handys deutschlandweit bis zur 7. Klasse aus den Schulen verbannt werden. Die Bildungsministerin ist demgegenüber offen. Aktuell werden die Vorschläge mit den Ländern abgestimmt. Tanja Wagner, Nachrichtenredaktion.
1: Geschäfte und Restaurants, in denen bisher nur bar bezahlt werden kann, sollen künftig auch eine digitale Bezahlmöglichkeit anbieten müssen. Das plant Bundesfinanzminister Klingbeil. Kunden sollen dann zwischen Bargeld und Karte, Handy oder Uhr wählen können. Die Regelung soll auch für kleine Beträge gelten. Bargeld bleibt weiterhin möglich.
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1: Ich bin Katrin Müller. Einer Studie der Vereinten Nationen zufolge geht es in Deutschland nicht gerade gerecht zu. Vor allem Frauen, Kinder, Ostdeutsche, Ruhrgebietler, Einwanderer und Menschen mit Behinderungen sind benachteiligt, heißt es in dem Bericht des UN-Sonderberichterstatters.
2: Die Einkommens- und Vermögensungleichheit in Deutschland hat seit den 2010er Jahren deutlich zugenommen, heißt es in dem Bericht. Frauen beispielsweise verdienen hierzulande durchschnittlich 16% weniger als Männer. Dieser Gender Pay Gap sei nicht nur groß, sondern vor allem auch größer als in fast allen anderen westlichen Industrienationen. Deutschland müsse mehr Geld in die Kinderbetreuung stecken und die veraltete Infrastruktur erneuern. Dafür sollten Reiche etwa über die Erbschaft Steuer stärker eingebunden werden. Tanja Wagner, Nachrichtenredaktion.
1: Feierlich haben die USA 25 Jahre nach den 9/11-Terroranschlägen der Opfer gedacht. Im Zentrum der Gedenkveranstaltungen die Orte, die damals angegriffen wurden. Das World Trade Center in New York und das Pentagon bei Washington, sowie ein Feld im US-Bundesstaat Pennsylvania, auf das ein Flugzeug abgestürzt war.
3: Niemand wird je vergessen, wo er oder sie zum Zeitpunkt der Terrorattacken gerade war. Und kaum einer, der sie erlebt hat, kann glauben, dass die Tragödie schon ein Vierteljahrhundert zurückliegt. Sie hat die Welt verändert. Präsident Trump sprach bei einer Gedenkveranstaltung am Pentagon. Man müsse im Terrorkampf stark und entschlossen bleiben, sagte er. An Ground Zero in New York war Trump mit seiner politischen Rede nicht willkommen. Dort gab es Schweigeminuten, Musik, Gesang, Glockenläuten und das traurige Verlesen der Namen tausender Opfer. Aus den USA, Tina Eck.
1: Bundesarbeitsministerin Bärbel Baas hat im Bundestag für die geplante Rentenreform geworben. Sie versprach angehenden Rentnerinnen und Rentnern Vertrauensschutz, falls die abschlagsfreie Rente nach 45 Versicherungsjahren eingeschränkt wird. Baas warnte, ohne Reform drohten Rentenkürzungen und deutlich höhere Beiträge. Zum Fußball. Zweitligist SV Darmstadt 98 hat am 5. Spieltag seinen ersten Sieg verbucht. Die Lilien gewannen die Heimpartie gegen Arminia Bielefeld mit 2:1. Und der erste FC Nürnberg setzte sich gegen Hannover 96 ebenfalls mit 2:1 durch.
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1: Ich bin Katrin Müller. Feierlich haben die USA 25 Jahre nach den 9/11-Terroranschlägen der Opfer gedacht. Im Zentrum der Gedenkveranstaltungen die Orte, die damals angegriffen wurden. Das World Trade Center in New York und das Pentagon bei Washington. Sowie ein Feld im US-Bundesstaat Pennsylvania, auf das ein Flugzeug abgestürzt war.
2: Am Ground Zero, dem Ort der zerstörten Zwillingstürme in New York, lasen Angehörige die Namen der fast 3000 Getöteten vor. Auch New Yorks Bürgermeister Zoran Mamdani gedachte dort der Opfer, während US-Präsident Donald Trump an einer Gedenkveranstaltung am Pentagon teilnahm. 25 Jahre sind die Terroranschläge nun her, aber es gibt immer mehr Menschen, die an den gesundheitlichen Folgen leiden, unter anderem, weil sie giftigen Rauch und Staub eingeatmet haben. Daran sind inzwischen mehr Menschen gestorben als an den Anschlägen selbst. Aus New York, Christina Horsten.
1: Ein UN-Sonderberichterstatter sieht Ungleichheiten in Deutschland und fordert mehr Anstrengungen von der Bundesregierung zu ihrer Bekämpfung. Seit 2010 habe die Einkommens- und die Vermögensungleichheit in Deutschland zugenommen, was zu sozialer Verunsicherung beitrage, vor allem in der unteren Mittelschicht, hieß es. Betroffen sind demnach insbesondere Menschen mit Behinderungen, Einwanderer, Flüchtlinge und Frauen. Zum Abschluss der Haushaltswoche im Bundestag stand die Rentenreform im Fokus und einmal mehr haben die Pläne der Bundesregierung für heftige Debatten gesorgt. Dabei kommt die Kritik nicht nur aus den Reihen der Opposition.
3: In der Koalition wird seit Monaten um die abschlagsfreie Rente nach 45 Versicherungsjahren gestritten. Mehrere Ministerpräsidenten von CDU und SPD wollen sie behalten. Andere in der Union drängen dagegen darauf, die vereinbarte Reform durchzuziehen. Dazu gehört auch der frühere Rentenrebell Johannes Winkel. Er sagt, die Pläne berücksichtigen endlich auch die junge Generation. Die Opposition sieht das ganz anders. Die AfD nennt das geplante Aus einen Affront. Die Grünen halten die Reform für unsozial. Zoe Tassovali, Redaktion.
1: Zum Fußball. Robin Gosens hat dem FC Schalke 04 den Weg zum ersten Bundesligasieg seit 2023 geebnet. Nach einem Tor gegen seinen Ex-Club gewann der Aufsteiger zum Auftakt des dritten Spieltags mit 3:1 beim 1. FC Union Berlin.

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1: Ich bin Katrin Müller. Einer Studie der Vereinten Nationen zufolge geht es in Deutschland nicht gerade gerecht zu. Vor allem Frauen, Kinder, Ostdeutsche, Ruhrgebietler, Einwanderer und Menschen mit Behinderungen sind benachteiligt, heißt es in dem Bericht des UN-Sonderberichterstatters.
2: Die Einkommens- und Vermögensungleichheit in Deutschland hat seit den 2010er Jahren deutlich zugenommen, heißt es in dem Bericht. Frauen beispielsweise verdienen hierzulande durchschnittlich 16% weniger als Männer. Dieser Gender Pay Gap sei nicht nur groß, sondern vor allem auch größer als in fast allen anderen westlichen Industrienationen. Deutschland müsse mehr Geld in die Kinderbetreuung stecken und die veraltete Infrastruktur erneuern. Dafür sollten Reiche etwa über die Erbschaft Steuer stärker eingebunden werden. Tanja Wagner, Nachrichtenredaktion.
1: Feierlich haben die USA 25 Jahre nach den 9/11-Terroranschlägen der Opfer gedacht. Im Zentrum der Gedenkveranstaltungen die Orte, die damals angegriffen wurden. Das World Trade Center in New York und das Pentagon bei Washington, sowie ein Feld im US-Bundesstaat Pennsylvania, auf das ein Flugzeug abgestürzt war.
3: Niemand wird je vergessen, wo er oder sie zum Zeitpunkt der Terrorattacken gerade war. Und kaum einer, der sie erlebt hat, kann glauben, dass die Tragödie schon ein Vierteljahrhundert zurückliegt. Sie hat die Welt verändert. Präsident Trump sprach bei einer Gedenkveranstaltung am Pentagon. Man müsse im Terrorkampf stark und entschlossen bleiben, sagte er. An Ground Zero in New York war Trump mit seiner politischen Rede nicht willkommen. Dort gab es Schweigeminuten, Musik, Gesang, Glockenläuten und das traurige Verlesen der Namen tausender Opfer. Aus den USA, Tina Eck.
1: Bundesarbeitsministerin Bärbel Baas hat im Bundestag für die geplante Rentenreform geworben. Sie versprach angehenden Rentnerinnen und Rentnern Vertrauensschutz, falls die abschlagsfreie Rente nach 45 Versicherungsjahren eingeschränkt wird. Baas warnte, ohne Reform drohten Rentenkürzungen und deutlich höhere Beiträge. Zum Fußball. Robin Gosens hat den FC Schalke 04 zum ersten Bundesligasieg seit Mai 2023 geführt und damit die Sorgen seines früheren Clubs Union Berlin weiter verschärft. Eine Woche nach dem achtungsvollen Remis gegen den FC Bayern gewann der Aufsteiger aus Gelsenkirchen in Köpenick mit 3:1. Die Berliner bleiben dagegen sieglos in der Liga.

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